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2: Auf der B7 Rochlitz-Altenburg, Achtung, zwischen Eschefeld und Windeschleuibar sind in beiden Richtungen Tiere auf der Straße. Und die A9 Halle-Leipzig Richtung Berlin ist zwischen dem Schkeuditzer Kreuz und Halle nach einem Unfall gesperrt. Melde auch du uns Staus und Blitzer unter 0800 50 5 mal die 9.
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0: Viele Wolken gibt es heute erstmal. Ab und zu kommt auch ein Schauer runter. Später wird es freundlicher und die Sonne zeigt sich wieder öfter. Dazu liegen die Höchstwerte bei 21 bis 24 Grad. Morgen startet es mit vielen Wolken und im Nordosten regnet es erst noch. Später bleibt es meist trocken bei maximal 26 Grad.
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0: Die A9 Halle-Leipzig Richtung Berlin ist zwischen dem Schkeuditzer Kreuz und Halle nach einem Unfall gesperrt. Melde auch du uns Staus und Blitzer unter 0800 50 5 mal die 9.

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1: Die A9 Halle Leipzig Richtung Berlin ist zwischen dem Schkeuditzer Kreuz und Halle nach einem Unfall gesperrt. Melde auch du uns Staus und Blitzer unter 0800 50 5 mal die 9.
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1: Viele Wolken gibt es heute erstmal. Ab und zu kommt auch ein Schauer runter. Später wird es freundlicher und die Sonne zeigt sich wieder öfter. Dazu liegen die Höchstwerte bei 21 bis 24 Grad. Morgen startet es mit vielen Wolken und im Nordosten regnet es erst noch. Später bleibt es meist trocken bei maximal 26 Grad.
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1: Die A9 Halle Richtung Berlin ist zwischen dem Speuditzer Kreuz und Halle nach einem Unfall gesperrt. Melde auch du uns Staus und Blitzer unter 0800 50 5 mal die 9.
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2: Die A9 Halle Leipzig Richtung Berlin ist zwischen dem Schkeuditzer Kreuz und Halle nach einem Unfall gesperrt. Melde auch du uns Staus und Blitzer unter 0800 50 5 mal die 9.
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1: Ich bin Anna. Hallo. Die Ermittler haben nach dem versuchten Anschlag am Flughafen Leipzig-Halle vor rund 4 Wochen offenbar 2 Verdächtige im Visier. Beide sollen Verbindungen nach Russland haben, berichten WDR und Süddeutsche Zeitung. Festnahmen gab es bislang nicht. Die Energiebranche fordert nach den Attacken auf 2 Umspannwerke in Deutschland mehr Schutz für die Stromversorgung. Der Bundesverband der Energie- und Wasserwirtschaft will, dass dafür die Datenschutzregeln angepasst werden. So sollen Kameras auch den öffentlichen Bereich rund um solche Anlagen herum überwachen können. Heeresinspekteur Christian Freuding fordert mehr Tempo bei der Reform der Bundeswehr. Dem Redaktionsnetzwerk Deutschland sagte er, Deutschland müsse dringend seine militärischen Kapazitäten erhöhen. Mit Blick auf Russland warnte Freuding, der Feind warte nicht auf die Fertigmeldung Deutschlands. Titelverteidiger FC Bayern München hat Osnabrück aus dem DFB-Pokal geworfen. Beim Zweitligisten gewannen die Bayern mit 4:1.
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2: mit KI-Support. Viele Wolken gibt's am Morgen und ab und zu kann auch mal ein Schauer runterkommen. Im Laufe des Tages geht's mal mehr, mal weniger wolkig weiter. Insgesamt wird's später öfter trocken. Dazu Höchstwerte von 21 bis 24 Grad. Morgen erst noch viel grau und im Nordosten Regen. Später lockert's auf bei maximal 26 Grad.
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2: Die A9 Halle-Leipzig Richtung Berlin ist zwischen dem Schkeuditzer Kreuz und Halle nach einem Unfall gesperrt. Melde auch du uns Staus und Blitzer unter 0800 50 5 mal die 9.
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7: Naja, guten Moini. Geil, dass wir zusammen aufstehen. Und schön, dass du jetzt auch schon mit Knallwach am Start bist. Ich versorge dich natürlich mit Hits ohne Ende, die dich noch knallwacher machen. Gleich für dich Miles Smith. Diesen Typen liebe ich ja persönlich, einfach weil der so auf dem Teppich geblieben ist. Und Somber, der gestern einfach mal announced hat, ja übrigens, ich mache eine Tour nächstes Jahr. Tickets gibt's übrigens jetzt. Also, wenn du Glück gehabt hast, dann hast du dir ein paar Tickets geschnappt. Die waren sehr schnell vergriffen. Aber trotzdem läuft er jetzt erstmal in der Energy Sachsen Playlist, damit du dich schon mal so ein kleines bisschen drauf vorbereiten kannst.
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Knallbach, guten Tag. Energy Sachsen hast du laufen am vorletzten Tag der Woche. Natürlich mit Mucke ohne Ende, damit du knallwach reinkommst in den Tag. Ob vielleicht gerade noch zu Hause beim einigermaßen wach werden oder noch knallwach aus der Nachtschicht nach Hause. Jetzt mit DJ Goya und Mi Chico. Und das ist so ein richtiger, richtiger Partyhit, den du dir gönnst irgendwie auf einer Rooftop-Bar oder irgendwo am Strand. Der DJ, der hat nochmal gute Laune und legt diesen Track auf. Und dann wird einfach nur so abgevibed mit einer Sonnenbrille auf dem Kopf. Das ist das Ding. Damit starten wir rein in den Donnerstag. DJ Goya und Michiko.

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Moin, das war der neue Hit von Michael Schulte, Lovesick bei Energy Sachsen, deine Nummer 1 für die meisten neuen Hits. Da starten wir rein in den Donnerstag. Und es ist nicht irgendein Donnerstag, sondern es ist Hitsommer-Donnerstag. Wir schicken dich natürlich weiter zu Apache 207 nach Berlino. Immer wenn er durch die Playlist huscht, dann heißt es sofort eine WhatsApp schicken mit dem Text Hitsommer an die 0351 28 98 9000. Es kann jederzeit soweit sein. Versprochen ist versprochen, garantiert bei mir heute Morgen. Und hier kannst du dir jetzt schon mal einen kleinen Wecker stellen, damit du remindert wirst, 7.40 Uhr. Da bist du mit am Start. Da gibt es nämlich Kinotickets für das gewisse Etwas mit Max von der Gröbe. Hier der Typ aus Fuck You Goethe, den kennst du hundertprozentig. Das wird ein sehr, sehr, sehr, sehr nicer, lustiger Film, aber auch ein bisschen Tiefe ist mit dabei. 7.40 Uhr auf jeden Fall knallwach sein und sich deine Kinotickets schnappen. Mikey's Mind, jetzt bei Energy Sachsen. Guten Morgen.

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2: Ich bin Silas, hallo. Showdown für die neue Carola-Brücke in Dresden. Der Stadtrat soll heute über die 4 Entwürfe entscheiden. Dazu liegen Empfehlungen der Expertengruppe aus dem Begleitgremium und die Meinung der Bürger auf dem Tisch. Bindend ist all das aber nicht. Der Rat kann frei aus den Entwürfen wählen und Veränderungen beschließen. Die Energiebranche fordert nach den Attacken auf 2 Umspannwerke in Deutschland einen besseren Schutz. Der Bundesverband der Energie- und Wasserwirtschaft will, dass die Datenschutzregeln angepasst werden. So sollen Kameras auch den öffentlichen Bereich rund um solche Anlagen herum überwachen können. Pflichtaufgabe erfüllt für den FC Bayern München. Im letzten Spiel der ersten Pokalrunde hat der Titelverteidiger den VfL Osnabrück aus dem Turnier geworfen. Trotz eines frühen Gegentreffers des Zweitligisten siegten die Bayern am Ende mit 4:1.
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3: Also ich glaube, das Wetter hat sich jetzt so langsam eingegroovt auf das, was wir so bekommen. Also auch heute wieder genau wie gestern. Größtenteils ist es trocken. Das Schöne ist, es bleibt auch einfach schön sonnig bei bis zu 24 Grad heute. Aber ab und an kann auch nochmal so ein kleiner Schauer vorbeihuschen, vor allem dann am Nachmittag.
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3: Sieht gut aus auf den Straßen, ist alles frei. Keine Staus, keine Blitzer. Hast du noch irgendwo was entdeckt? Dann sag wie immer Bescheid. 0800 50 5 mal die 9. Oder schreib eine WhatsApp-Nummer dazu, findest du auf energy.de/Sachsen. Dein nächstes Energy Sachsen Verkehrsupdate kommt sofort, wenn es kracht. Gute Fahrt.
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3: Na guck mal, so schnell geht es doch. Da ist schon wieder Donnerstag. Erstmal einen wunderschönen guten Morgen gewünscht in die Community. Wir stehen zusammen auf oder fahren gemeinsam nach Hause, wenn du gerade noch Nachtschicht hattest. Mit den meisten neuen Hits. Flow, Leak It gleich und Harry Styles, American Girls. Jetzt.
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Straßenchecker. Machen wir ganz schnell, da ist alles frei. Kein Staus, keine Blitzer. 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Guten Morgen.

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2: 5.58 Uhr. Tag.
3: Ich bin Silas. Hallo. Der Dresdner Stadtrat soll heute über die neue Carola-Brücke entscheiden. 4 Entwürfe liegen auf dem Tisch, dazu die unterschiedlichen Meinungen aus der Expertengruppe, dem Begleitgremium und der Bürgerbeteiligung. Daran gebunden ist der Stadtrat allerdings nicht. Unabhängig vom Entwurf ist Brückenexperte Steffen Marx noch skeptisch, was das verkürzte Planungsverfahren angeht.
4: So ganz rein ist der Ersatzneubau definitiv nicht. Jeder der Entwürfe sieht anders aus. Deswegen muss das einfach sauber geprüft werden. Ergeben sich aus diesem anders Aussehen oder auch aus etwas geänderten Geometrien noch irgendwelche Fragestellungen, die irgendwelche Befindlichkeiten verursachen können?
3: Nach den Attacken auf die Stromversorgung in NRW und Brandenburg fordern Energieverbände mehr Schutz für Umspannwerke. Es geht dabei unter anderem um mehr Möglichkeiten bei der Kameraüberwachung. Der Bundesverband der Energie- und Wasserwirtschaft will, dass die Datenschutzregeln geändert werden. Kameras sollen auch den öffentlichen Bereich rund um die Anlagen herum im Blick haben können. Die Ermittlungen laufen unterdessen weiter auf Hochtouren. Ob die Fälle zusammenhängen und wer dahinter steckt, ist noch offen. Wie ist das ÖPNV-Angebot in Sachsen? Das zeigt eine Studie von Agora Verkehrswende. Im bundesweiten Vergleich landet der Freistaat auf dem 7. Platz. Vor allem Leipzig punktet mit kurzen Wegen zur Haltestelle und Busse fahren hier auch öfter. In ländlicheren Regionen sieht es hingegen oft noch dürftig aus. Die ganz große Überraschung zum Ende der ersten Runde im DFB-Pokal ist ausgeblieben. Der FC Bayern München gewann bei Zweitligist VfL Osnabrück mit 4:1 und ist weiter auf Kurs Titelverteidigung.
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2: Such nochmal ganz schnell deine Sonnenbrille. Das ist nur ein gemeinter, guter Tipp von mir, weil ich habe heute Morgen wirklich zu tun gehabt, dieses Mistding zu finden. Natürlich lag es wieder auf dem Klavier, ist ja klar. 14 Grad haben wir gerade. Es geht heute aber noch weiter rauf, auf bis zu 24 teilweise. Und das Schöne ist, es bleibt größtenteils trocken und hier und da kommt die Sonne rausgeschnipst.
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2: Ist gut aus auf den Straßen? Alles ist frei. Keine Staus, keine Blitzer. Hast du noch irgendwo was entdeckt? Dann sag wie immer Bescheid. 0850 5x die 9 oder schreib eine WhatsApp. Nummer dazu findest du auf energy.de/Sachsen. Dein nächstes Energy Sachsen Verkehrsupdate kommt sofort, wenn es kracht. Gute Fahrt.
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2: Ich hatte heute Morgen einfach so den Schockmoment des Tages, Alter. Ich habe meine Wecker gestellt und ich kontrolliere die am Abend wirklich mit muss 4-mal, ob alle an sind. Und ich habe 9 Stück, dass hier auch nichts passieren kann. Und ich bin heute Morgen von alleine wach geworden, weil scheinbar kein Wecker geklingelt hat. Und ich frage mich, was ist da passiert die Nacht? Also wohnt da wirklich noch, wohnt da ein Geist bei mir oder was? Das versuche ich im Laufe des Tages nochmal irgendwie herauszufinden, was da jetzt genau passiert ist. Und ich hoffe, du bist aber erstmal entspannt in den Tag reingekommen. Katy Perry gleich mit Watch It Burn und Temper City jetzt.
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0: Kamrad, so good, hier bei Energy Sachsen. Schönen guten Morgen, 6.06 Uhr haben wir es auf der Glocke stehen. Wenn du um 6:30 zur Arbeit musst, dann haben wir noch genau 24 Minuten Zeit, um dich knallwach in den Tag zu checken. Jetzt mit dem neuen Hit von Katy Perry, Watch It Burn. Kurzer Community-Check, Lea aus Leipzig, gerade an der 0351 28 98 9000. Was geht denn ab bei dir?
1: Ich arbeite im Rettungsdienst und bin gerade aus dem Dienst gekommen, deswegen würde ich jetzt erstmal frühstücken und dann entspannt in den Tag starten, ein bisschen lernen.
0: Das klingt sehr gut für mich, dann lass dir dein Frühstück schmecken und vor allem frohes Lernen, denn Lea macht gerade noch eine Ausbildung oder eine Fortbildung, könnte man fast sagen. Also, wie sieht's bei dir aus? Was steht denn heute auf der Agenda? 0351 28 98 9000. Lass mal knallwach jetzt reinkommen mit Katy Perry. Hier ist Max Music bei Energy Sachsen. Tag!

finde das irgendwie immer noch ein Trauerspiel, dass die mit Orlando Bloom nicht mehr zusammen ist. Ich dachte, das ist so ein Ding für die Ewigkeit. Aber ich meine, gut, nichts hält für ewig und man will auch nicht sein Leben lang immer nur Leberwurstbrot essen. Katy Perry hier bei Energy Sachsen. 6 und 9 haben wir es gerade auf der Uhr stehen. Lass mal ein schnelles Wetter-Check-up machen. Wie sieht es da aus? Also es ist größtenteils trocken. Das sind die guten Nachrichten bei bis zu 23 Grad heute. Momentan auch ganz schön kalt, ey. 14 Grad haben wir. Das heißt also auf jeden Fall eine Übergangsjacke überschmeißen. Aber auch sowas, die du dir nachher einfach dann irgendwo umschlängern kannst, weil dann brauchst du sie halt nicht mehr. Denn da kommt dann auch viel die Sonne raus. Straßencheckup ganz schnell, fahr bitte vorsichtig auf der A72 Zwickau Richtung Chemnitz. Zwischen Chemnitz-Rottluff und dem Kreuz Chemnitz liegen mehrere Steine auf der Straße. 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Guten Morgen.

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Spectacular. Knallbach, guten Tag. Energy Sachsen, hast du laufen mit den meisten Hits, der meisten Musik an. Vielleicht kennst du diese Problematik auch. Aber das Wochenende steht vor der Tür. Lieblingsmensch kommt rein und sagt so, sag mal, was machen wir denn eigentlich am Wochenende? Und du denkst dir so, ja, hab ich doch keine Ahnung, weil alle meine Joker schon verspielt. War neulich erst im Kino, war das Essen. Jetzt habe ich hier, alle Karten sind weg. Aber nicht mit uns. Denn du schnappst in den schnellsten 33 Sekunden deines Lebens in dieser Woche. Was richtig geiles. Tickets für den Freizeitpark Plon. Und dann kannst du sagen, ja Schatzi, da kannst du mir alles recht machen. Wir brauchen eine Snackbox. Und dann geht es ab, dein Adrenalin-Level zu pushen. Wir werden Achterbahn runterdonnern mit einem Big Dipper Coaster Dynamite. Oder mit einer fetten Holzachterbahn. El Toro. Oder eine geile Wasserrutsche. Müssen wir noch ein Handtuch einpacken, weil danach ist es bekanntlicherweise immer sehr, sehr nass an der Hose. Aber Fakt ist, du schnappst dir die Tickets. Zock gegen mich, Stadtler Fluss auf Speed. Wer am Ende der Woche die meisten richtigen hat, holt sich hier die Tickets nach Hause. Ich weiß, der Rekord ist schon relativ deftig, ey. 14 richtige bisher. Oberste Grenze, das ist schon ziemlich stabil, aber das kannst du noch knacken. Meld dich an mit dem Text, ich will zocken, an die 0351 28 98 9000 und 10 vor 7 gibt's dann die vorletzte Runde der Woche. Kannst du 14 toppen? Ich glaube da an dich. Bis dahin knallwach werden mit den meisten neuen Hits, der meisten Musik, Hunter X und Golden aus dem Film K-Pop Demon Hunters, jetzt bei Energy Sachsen.

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0: Achso, ich war noch ganz kurz ein bisschen im Modus drin. Energy sagst es hier, schönen guten Morgen. Um 6:26 Uhr, das war Pharrell Williams. Komm rein in den Tag mit den meisten und jetzt der meisten Musik. Kygo, Save My Love gibt es gleich für dich und The Bowser mit Magnetic. Bleib dran.
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0: 6:29 Uhr.
15: Ich bin Silas, hallo. Der Dresdner Stadtrat soll heute über die neue Carola-Brücke entscheiden. 4 Entwürfe liegen auf dem Tisch, dazu Expertenempfehlungen und die Bürgerumfrage. Bindend ist all das aber nicht. Zudem gibt es noch Skepsis, was das verkürzte Planungsverfahren angeht. Die Entwürfe weichen teils deutlich von der alten Brücke ab. Nach den Attacken auf die Stromversorgung in NRW und Brandenburg fordern Energieverbände, dass Umspannwerke besser geschützt werden. Dabei geht es etwa um bessere Kameraüberwachung. Die Ermittlungen laufen unterdessen auf Hochtouren. Ob die Fälle zusammenhängen und wer dahinter steckt, ist noch offen. Sachsen und Leipzig meinen es ernst mit der Olympia-Bewerbung, das hat Wirtschaftsminister Dirk Panther betont. 60 Millionen Euro aus dem Sachsenfonds fließen in das Sportforum in Leipzig und den Bau einer neuen Ballsporthalle. Das hat der Landtag jetzt entschieden.
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0: Also man muss sagen, das wird heute wieder ganz dufte. Wie ein guter Kumpel von mir sagen würde, der will nämlich so alte Worte wieder groß machen, sowas wie Knorke und Dufte, der arbeitet da gerade ganz dolle dran. Nur mal kurz, das ist nice to know für dich. Also, 23 Grad sind heute maximal drin. Momentan ist es noch ganz schön kühl, so rund um Zwickau und Görlitz haben wir 11 Grad gerade, aber es geht heute noch weiter hoch, bis zu 23 sind drin.
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0: Fahr bitte vorsichtig auf der A72 Zwickau Richtung Chemnitz. Zwischen Chemnitz-Rottluff und dem Kreuz Chemnitz liegen mehrere Steine auf der Straße. Hast du noch was entdeckt, dann sag Bescheid. 0800 50 5 mal die 9 oder schreib eine WhatsApp. Nummer dazu findest du auf energy.de/Sachsen. Dein nächstes Energy Sachsen Verkehrsupdate kommt sofort, wenn es kracht. Gute Fahrt.
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0: Energy, boah, riechst du das? Das riecht schon so langsam nach Wochenende. Dazu noch ein frischer Kaffee. Auch da sage ich dir ganz echt, dieser Duft, wenn so Kaffee ganz frisch gemahlen wird, oh, da geht mir einer drauf ab, ey. 6.31 Uhr haben wir's und für dich droppe ich die meisten dann jetzt die meiste Musik. Sam Feld gleich und Shakira und Burner Boy mit Die Die. Jetzt.
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0: Mr. Benson Boone hier bei Energy Sachsen, deiner Nummer 1 für die meisten Hits um 6.38 Uhr. Und du weißt doch Bescheid, du bist immer noch im Energy Sachsen Hitsommer, denn wir bringen dir die Stars. Next Big Thing, Apache 207 in Berlin. Ja, du hast richtig gehört. Diesen Typen, den triffst du live. Leg dir schon mal das Haargel, die Sonnenbrille und ein weißes T-Shirt zurecht. Und dann wird aber sowas von dermaßen abgefeiert. Genau wie Michelle aus Bertelsdorf. Warum feierst du Apache eigentlich?
1: Ja, weil Apache total cool ist und die Musik total toll ist. Und wir feiern das total und planen schon so lange mal zum Konzert zu gehen. Aber es hat halt immer nie geklappt. Und deswegen habe ich jetzt gedacht, ich nutze die Chance.
0: Ja, und dann wird es doch auch einfach mal Zeit. Also, sobald Apache 207 in der Playlist läuft, dann den Text Hitsommer per WhatsApp schicken an die 0351 28 98 9000. Ich sag's nochmal ganz kurz. Also sobald Apache 207 in der Playlist läuft, schnell eine WhatsApp schicken. Genau wie jetzt. Das ist er nämlich mit Miami hier bei Energy. Einen schönen guten Morgen.

0: nach Sommer 4.
1: Und genau jetzt ist der Zeitpunkt, wo du die WhatsApp abschicken musst mit dem Text Hitsommer an die 0351 28 98 9000 und dann bonkst du dich ein fürs Apache-Konzert live in Berlin. Das ist der Energy Sachsen Hitsommer um 6.42 Uhr und wir feiern natürlich weiter und das Wetter, das spielt auch ganz gut mit. Also momentan kühl bei 13 Grad, so durchschnittlich im Freistaat, aber das wird noch besser, bis zu 23 Grad sind drinne. Viel Sonne gibt's heute und ab und an so ein kleines bisschen Regen. Straßencheckup, ganz schnell für dich, bitte fahr vorsichtig auf der A72 Zwickau Richtung Chemnitz. Zwischen Chemnitz-Rottlo von dem Kreuz Chemnitz hier liegen mehrere Steine auf der Straße. 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Schönen Start dir in den Tag.

0: 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Okay, halten wir mal ganz kurz fest. Rekord zwar hoch bei 14 richtigen, aber wir geben die Hoffnung nicht auf.
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0: Einen wunderschönen guten Morgen, Elisabeth aus Wittichenau.
2: Hallo.
0: Na, meine Liebe, alles gut bei dir?
2: Ja, alles super.
0: Das klingt hervorragend. Was machst du gerade Schönes?
2: Ich bin eigentlich gerade auf der Arbeit und nur mal schnell um die Ecke gegangen.
0: Okay, das heißt, wir haben nicht viel Zeit. Wir müssen ja uns ranklotzen. Okay, pass auf. Meine Liebe, 14 Richtige sind hier momentan der Rekord. Das ist natürlich eine Ansage. Aber es geht hier auch um Tickets für den Freizeitpark Plon. Wir gucken mal, was der Zufallsgenerator ausspuckt, okay?
2: Mhm. Ja.
0: Geh wie Gustav.
2: Okay.
0: Okidoki, pass auf. Dann starten die schnellsten 33 Sekunden deines Lebens genau jetzt. Eine Stadt mit G.
2: Gera.
0: Ein Land.
2: Griechenland.
0: Ein Fluss.
2: Weiter.
0: Ein Haustier.
2: Weiter.
0: Ein Gemüse.
2: Gurke.
0: Ein Frühstücksbelag.
2: Guacamole.
0: Sehr gut. Ein Getränk.
2: Weiter.
0: Ein Vorname.
2: Greta.
0: Ein Beruf.
2: Gabelstapler, Fahrer.
0: Ein Musiker.
2: Gitarrist.
0: Ja, eine Sportart.
2: Weiter.
0: Ein Hobby.
2: Weiter.
0: Gitarre spielen.
2: Gitarre.
0: Ja, das nehmen wir doch noch mit rein. Das kam ja eigentlich fast, das kam ja fast aus deinem Mund raus. Meine liebe Elisabeth.
2: Das sind, waren es doch bestimmt nicht.
0: Nein, ganz knapp dran vorbeigeschrammt. Es sind 8 richtige, reicht nicht ganz für den neuen Rekord, aber trotzdem stabil, wie du hier durchgezogen hast.
2: Alles klar, vielen Dank.
0: Dann wünsche ich dir heute trotzdem noch eine gute Schicht und lass dich heute nicht stressen, wa?
2: Alles klar, danke.
0: Ciao.
2: Schönen Tag euch, ciao.
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0: einen wunderschönen Start hier
1: in den Donnerstag. Energy Sachsen läuft um 6.57 Uhr. Freu dich gleich auf Tame Impala und Loser und dann der neue Hit von Ariana Grande.
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1: In Dresden startest du mal early ins Wochenende, denn in der Kartoffelgallery ist Cocktailnacht angesagt. Teste den neuen Drink First Timer Collector mit geheimen Zutaten oder gönn dir den famous Lila Laune. Dazu gibt's auch noch ein bisschen Jazzmucke und die perfekte Afterwork-Atmo. Besser geht's nicht. 19.30 Uhr geht's los. Ich wünsche dir viel Spaß.
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1: 6.59 Uhr.
9: Ich bin Silas. Hallo. In Dresden soll heute die Entscheidung über die neue Carola-Brücke fallen. Dem Stadtrat liegen dazu 4 Entwürfe vor. Er kann sich aber auch noch für Veränderungen aussprechen. Alle 4 Entwürfe weichen teils deutlich von der alten Brücke ab. Deshalb herrscht noch Skepsis, ob der Plan zum verkürzten Genehmigungsverfahren aufgeht. Zudem wird wohl kaum etwas vom Vorgängerbau wiederverwendet. Brückenexperte Steffen Marx hätte sich das anders gewünscht.
10: Das ist nicht besonders gut. Wir müssen zukünftig mehr in eine Kreislaufwirtschaft kommen. Zurzeit wird im Bauen immer noch viel zu viel Abfall produziert. Also der Bausektor ist ungefähr für die Hälfte des Gesamtabfallaufkommens weltwirtschaftlich verantwortlich.
9: In Sachsen ist das ÖPNV-Angebot recht gut. Es gibt aber auch noch Luft nach oben. Das zeigt eine Analyse von Agora Verkehrswende. Überraschend ist es nicht. In größeren Städten wie Leipzig und Dresden sind die Wege zur nächsten Haltestelle besonders kurz. Und Busse und Bahnen fahren hier öfter. Philipp Korsok von Agora sagte uns:
11: Ich sehe, auch wenn wir aktuell diese Forschungsprojekte vor allem in den Großstädten wie Leipzig erleben, das Potenzial für den Einsatz vielmehr auf dem Land, weil wir da noch die größeren Defizite in der Anbindung haben.
9: Die Energiebranche fordert nach den Attacken auf 2 Umspannwerke in Deutschland einen besseren Schutz. Der Bundesverband der Energie- und Wasserwirtschaft will, dass die Datenschutzregeln angepasst werden. So sollen Kameras auch den öffentlichen Bereich rund um solche Anlagen herum überwachen können. Pflichtaufgabe erfüllt für den FC Bayern München. Im letzten Spiel der ersten Pokalrunde hat der Titelverteidiger den VfL Osnabrück aus dem Turnier geworfen. Trotz eines frühen Gegentreffers des Zweitligisten siegten die Bayern am Ende mit 4:1.
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1: Wenn jetzt gerade die Sonne noch nicht so Vollgas gibt, ich sage dir, das kommt heute noch. Also auf jeden Fall am Vormittag, da ist es schön sonnig, es bleibt vor allem trocken. Am Nachmittag, da kann hier und da mal wieder so eine kleine Regenwolke für dich rumschnipsen. Also hab den Regenschirm in der Kralle bei bis zu 23 Grad.
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1: Fahr bitte vorsichtig auf der A13 Richtung Berlin zwischen Ruhland und Schwarzheide. Hier liegen Reifenteile auf der Straße. A14 Osten Richtung Leipzig zwischen Grimma und Klinger. Hier steht ein kaputter LKW auf der rechten Seite. A17 Prag Richtung Dresden in Höhe des Tunnel Dölschen. Auch hier liegt irgendwelches Zeug auf der Straße rum. Auch da bitte Fuß vom Gas nehmen.
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1: Tino bekommt den Award für den ersten Blitzermelder des Tages. Vielen Dank. Steht rum in Rackwitz, Leipziger Straße, stadtauswärts. Hast du noch was entdeckt? Dann sag Bescheid. 0800 50 5x die 9. Oder schreib eine WhatsApp-Nummer, dazu findest du auf energy.de/Sachsen. Dein nächstes Energy Sachsen Verkehrsupdate kommt sofort, wenn es kracht. Gute Fahrt.
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1: Na ja, guten Moini Poponi. Geil, dass wir zusammen aufstehen. Jetzt erstmal ein Käffchen aufbrühen und dann mal so zu gucken, bin ich eigentlich schon bereit für den Tag? Wenn die Antwort ist so, na ja, geht, dann pushen wir jetzt dein Knallwach-Level natürlich mit Mucke ohne Ende. Olivia Dean, So Easy gibt es gleich für dich und One Republic jetzt.
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wir einfach alles daran. Wie leicht sie einfach singen kann, das ist unglaublich. Olivia Dean, So Easy, hier bei Energy Sachsen, deiner Nummer 1 für die meisten Hits um 7.09 Uhr. Deswegen auch ein guter Grund, warum Olivia Dean relativ weit oben ist im aktuellen Energy Sachsen Musiktester-Voting. Feierst du, feier ich, feiert die Community. Ich liebe doch alles daran, denn du hast unsere Playlist ganz alleine in der Hand. Sozusagen könnte man behaupten, du bist der neue Chef von Energy Sachsen. Also, weil die Musik ist das Wichtigste, was wir haben. Und du entscheidest, welche Hits du hier in der Playlist hören willst, auf unserer Homepage energy.de/Sachsen. Geil ist, dauert 5 bis 6 Minuten, geht super zackig und du staubst auch noch mit ein bisschen Glück. 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Diesen Hit wirst du auch hören, das ist Tame Impala und Loser. Und alleine schon dieser Anfang, das ist nur geil. Also, reinklicken, Homepage energy.de/Sachsen und unser neuer Musiktester werden.

Diese Gitarre? Großartig. Tame Impala und Loser hier bei Energy Sachsen. Schönen Start hier in den Tag um 7.14 Uhr. Also wenn du halb 8 zur Arbeit musst, 16 Minuten haben wir noch Zeit, um schnell nochmal einen Check zu machen. Also hast du Übergangsjacke? Check. Hast du eine Sonnenbrille? Check. Hast du einen Regenschirm? Ja. Brauchst du leider auch oder wenigstens irgendwie eine Jacke, wo eine Kapuze dran ist, die auch mal nass werden darf. Denn hier und da kommt es nass von oben runter heute im Laufe des Tages, aber größtenteils bleibt es trocken bei bis zu 24 Grad. Straßencheckup, ganz schnell für dich. Fahr bitte vorsichtig auf der A13 Richtung Berlin. Zwischen Ruhland und Schwarzheide liegen Reifenteile auf der Straße. Der aktuellste Blitzer steht in Rackwitz, Leipziger Straße, stadtauswärts. Melde Tino, Dankeschön. 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Gleich Neuheit von Ariana Grande. Vorher für dich, Ultimate.

Neuer Hit von Ariana Grande. Hate That They Made You Love Me bei Energy. Sachsen hatte übrigens gestern einen sehr emotionalen Tourabschied. Gestern das letzte Konzert gespielt. Jetzt wird erstmal eine Pause eingelegt. Wie lang, ist noch sehr ungewiss. Energy Sachsen hast du laufen, die meisten Hits, die meiste Musik. Freu dich jetzt auf Alex Warren. Liefert uns übrigens heute noch einen fetten neuen Banger im Energy Sachsen Hit Update. Weißt du Bescheid, neueste Hits zuallererst bei uns. Kurzer Short Pitch vom neuesten Hit Emerald Eyes. Klingt schon toll und nice, ey. Den gesamten Hit, dann 10 nach 9. Bis dahin weiter knallwach werden. Übrigens kannst du auch mal, bevor es bei dir mit Arbeit losgeht, schnell nochmal den Insta-Account von Alex Warren checken. Der hat ja ein neues Album rausgebracht. Und diese Promo von dem Typen ist einfach nur wild. Siehst du seine Frau? Und die hat sowas im Gesicht, was das alles mit Rasierschaum zu tun hat und vor allem auch mit Alex Warren. Das überlasse ich dir einfach mal selber. Das wird auf jeden Fall dein Lachmoment des Morgens. Ich verspreche dir das. Fever Dream von Alex Warren, jetzt bei Energy Sachsen. Einen schönen guten Morgen.

0: Der Mann, der Axolotl liebt und einen Fernseher im Badezimmer hat. Alle Farben hier bei Energy Sachsen. Schönen guten Morgen. Um 7.26 Uhr freue dich gleich auf meinen Überhit-Sommer-Hit. Ich liebe den einfach von vorne bis hinten. Jell, Moving to the Sun. Der hat einfach einen geilen Beat. Den kriegst du nicht mehr aus deinem Kopf raus. Und Miles Smith, Niall Horan, Drive Safe.
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8: 7:30 Uhr, guten Morgen.
9: Ich bin Silas, hallo. Showdown für die neue Carola-Brücke in Dresden. Der Stadtrat soll heute über die 4 Entwürfe entscheiden. Dazu liegen Empfehlungen der Expertengruppe aus dem Begleitgremium und die Meinung der Bürger auf dem Tisch. Bindend ist all das aber nicht. Der Rat kann frei aus den Entwürfen wählen und Veränderungen beschließen. Leipzig will in den nächsten beiden Jahren jeweils rund 3 Milliarden Euro ausgeben. Das steht im Entwurf für den Doppelhaushalt der Rathausspitze. Die Einnahmen liegen deutlich darunter. Die Stadt muss also neue Schulden machen, will aber weiter investieren, etwa in Schulen und Brücken. Jetzt berät der Stadtrat über den Entwurf. Nach den Attacken auf die Stromversorgung in NRW und Brandenburg fordern Energieverbände, dass Umspannwerke besser geschützt werden. Dabei geht es etwa um bessere Kameraüberwachung. Die Ermittlungen laufen unterdessen auf Hochtouren. Ob die Fälle zusammenhängen und wer dahinter steckt, ist noch offen. Die ganz große Überraschung zum Ende der ersten Runde im DFB-Pokal ist ausgeblieben. Der FC Bayern München gewann bei Zweitligist VfL Osnabrück mit 4:1 und ist weiter auf Kurs Titelverteidigung.
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8: Das wird heute ein gutes Wetterchen. Also die Sonne, die kommt jetzt schon raus. Das heißt, wenn du zur Arbeit segelst, dann scheint dir schon ein bisschen Sunshine ins Gesicht rein. Als Sonnenbrille auf jeden Fall mitnehmen für alle, die noch zu Hause sind. Und im Laufe des Tages wird das sogar noch viel, viel besser. 23 Grad sind angesagt. Hier und da mal so ein kleiner Regenschauer. Aber davon lassen wir uns gar nicht groß stressen.
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8: Lass uns mal auf die Straßen gucken. A14 Osten Richtung Leipzig zwischen Grimma und Klinger. Hier steht ein kaputter LKW. A17 Prag Richtung Dresden in Höhe des Tunnel Dölschen. Da liegen Gegenstände auf der Straße da. Also auch bitte vorsichtig fahren.
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8: Rackwitz. Leipziger Straße stand auswärts. Hat Tino gesehen. Dankeschön. Hast du jetzt noch was entdeckt? Irgendwo? Dann sag Bescheid. 0800 50 5 mal die 9. Oder schreib eine WhatsApp. Nummer dazu findest du auf energy.de/Sachsen. Dein nächstes Energy Sachsen Verkehrsupdate kommt sofort, wenn es kracht. Gute Fahrt!
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8: Na wunderschön, start hier in den Donnerstag. Und es ist nicht irgendein Donnerstag, sondern es ist Kino-Donnerstag. Und da kommt was Cooles auf dich zu, und zwar das gewisse Etwas. Das ist Comedy, das ist so ein bisschen sehr viel mit Tiefgang und vor allem ganz viele Emotionen. Und Max von der Grüben, hier der Typ aus Fuck You Goethe, der spielt da die Hauptrolle. Und ich sage dir, diesen Kinofilm, den musst du dir gönnen. Free Tickets habe ich natürlich für dich nach 2 Hits vorher. Bruno Mars und Somber, jetzt.
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Ja, das geht schon gut rein, ey. Üzel, Moving to the Sun. Hier bei Energy Sachsen, deiner Nummer 1. Für die Meister jetzt um 7.43 Uhr. Dieser Hit passt auch irgendwie zum Wetter. Es wird so ein bisschen sunny. Also das ist doch ganz geil. Momentan zwar noch kühl bei 14 Grad, aber das wird noch besser im Laufe des Tages. Bis zu 24 Grad sind drinne. Und es gibt Sonne. Hier und da müssen wir ehrlich miteinander sein, weil in einer Beziehung lügt man sich nicht an. Da kann es auch mal ein bisschen nass von oben runterkommen. Das heißt, also dann schnell einen Unterschlupf. Einfach irgendwo in einer guten Bar mit deinen Freunden suchen. Das ist doch mal ein Plan. Straßencheckup machen wir ganz schnell gemeinsam. A17 Prag Richtung Dresden. In Höhe des Tunnel Dölschen. Hier liegen irgendwelche Gegenstände auf der Straße rum auf der rechten Seite. Und der aktuellste Blitzer steht in Rackwitz, Leipziger Straße stadtauswärts. 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Gleich Mike Smith und Nile Horn. Für dich Mr. Sunny Vibes, Nico Sun.

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0: Miles Smith. Hier bei Energy Sachsen, deiner Nummer 1 für die meisten Hits um 7:51 Uhr, aber vor allem auch dein Dealer für geile Konzerttickets und auch Kinotickets. Einen wunderschönen guten Morgen, Jasmin aus Chemnitz.
1: Ja, hallo.
0: Moini, meine Liebe. Morgen. Du möchtest gerne zu Das gewisse Etwas. Warum hat es dir der Film angetan?
1: Weil das was Lustiges, aber auch was Herzliches ist und weil ich selbst jemanden in der Familie habe, der behindert ist und da fand ich das einfach passend, sowas anzuschauen.
0: Ich muss dir ganz ehrlich sagen, ich war so, als ich das erste Mal diesen Film so damit in Berührung gekommen bin, dachte ich mir so, oh, krasses Thema. Ich bin gespannt, wie sie es umsetzt und ich kann dir jetzt schon versprechen, die haben das mit viel Witz, aber auch mit der gewissen, ja, wie soll man sagen, Tiefe und Emotionen rübergebracht. Finde ich ganz, ganz, ganz, ganz toll.
1: Ja, genau, um einfach auch der Gesellschaft das mal ein bisschen näher zu bringen, finde ich.
0: Ja, total. Wichtiges Thema, ja. Vor allem auch, wie man damit umgeht. Und weißt du was, Jasmin, genau. Du musst mir da einen Bericht erstatten, wie der Film ist, denn du gewinnst die Tickets. Herzlichen Glückwunsch.
1: Wow, vielen Dank, ich freue mich super.
0: Jasmin, jetzt müssen wir noch...
1: Vielleicht einen besseren Donnerstag.
0: Ja, jetzt musst du mir noch eine Frage ganz kurz beantworten. Wie ist das bei dir? Nachos oder Popcorn oder bist du da wie ich von der Fraktion? Man nimmt halt einen vollgefüllten Rucksack mit und lässt sich einfach inspirieren.
1: Nein, wenn ich ins Kino gehe, dann hole ich mir dort dieses Popcorn und dann der ganz große Eimer natürlich.
0: Ja, der dann schon vor dem Film eigentlich Hälfte leer ist, wa?
1: So sieht's aus.
0: So schnell geht's. Ratzfatz, Jasmin holt sich die Tickets nach Hause und du bist auch der oder die Nächste, denn in den Energy Sachsen Weekend Vibes, Samstag ab 10, kriegst du alles, was dein Leben noch so viel schöner macht.

0: Das war doch gerade Apache 207, oder? Hier in der Playlist. Du weißt doch, was das bedeutet. Jetzt also hier ganz schnell aber mal das Handy schnappen, WhatsApp reintippeln, Hit Sommer und dann an die 0351 28 98 9000 schicken und mit ein bisschen Glück Tickets für Apache Live in Berlin gewinnen. 7.55 Uhr haben wir es und du freust dich gleich auf Bibi Rexha, New Religion und Neuheit von Cat's Eye, Animal. Bleib dran!
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0: 7.59 Uhr, Tag.
15: Ich bin Silas, hallo. Der Dresdner Stadtrat entscheidet über die 4 Entwürfe für die neue Carola-Brücke. Dazu liegen Empfehlungen der Expertengruppe aus dem Begleitgremium und die Meinung der Dresdner selbst auf dem Tisch. Daran gebunden ist der Stadtrat allerdings nicht. Unabhängig vom Entwurf sollte die neue Brücke sicherer werden als die alte. Der Brückenexperte Steffen Marx sagte uns:
16: Die Brücke, die eingestürzt ist, war eine der ersten großen Spannbetonbrücken der DDR und Deutschlands überhaupt. Heute haben wir viel erprobtere Technologien, einen viel stärker regulierten Markt, dass man eigentlich davon ausgehen kann, dass das Bauwerk diese Anfängerfehler, die vielleicht bei der Carola-Brücke passiert sind, nicht wieder haben wird.
15: Leipzig gehört zu den deutschen Großstädten mit dem besten ÖPNV-Angebot. In einem Ranking von Agora Verkehrswende landet die Stadt auf dem 9. Platz. Generell schneidet Sachsen im Vergleich mit den anderen Bundesländern relativ gut ab. Philipp Kosok von Agora sagt aber auch:
2: Wir beobachten vergleichsweise starkes Stadt-Land-Gefälle, dass auf den kleinen Städten und Dörfern die Angebote schwächer sind als in den Großstädten. Das ist nur normal, aber in Sachsen fällt es schon besonders stark aus.
15: Das Goethe-Institut muss seine Arbeit in Russland einstellen. Moskau schließt offenbar die Standorte im Land, weil Deutschland nach dem versuchten Drohnenanschlag am Flughafen Leipzig-Halle das russische Haus in Berlin schließt. Die Bundesregierung macht Russland ja für den Vorfall verantwortlich. Pflichtaufgabe erfüllt für den FC Bayern München. Im letzten Spiel der ersten Pokalrunde hat der Titelverteidiger den VfL Osnabrück aus dem Turnier geworfen. Trotz eines frühen Gegentreffers des Zweitligisten siegten die Bayern am Ende mit 4:1.
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0: Also ich sag dir for real, wenn ich jetzt so aus meinem kleinen Kabuff rausgucke, ich arbeite ja gefühlt aus dem Keller raus, es gibt ja ein Fenster, aber da kann man ganz kurz so ein bisschen mal so nach draußen luschern. Da scheint die Sonne und das macht mir einfach Freude in meinem Herzchen drinne. Und genauso geht das heute auch den Tag über weiter. Bis zu 23 Grad sind drinne. Es bleibt verhältnismäßig größtenteils trocken hier und da mal so ein kleiner Schauer. Aber der ist auch ganz, ganz schnell wieder weg. Das heißt also, wir können gar nicht richtig von Regen sprechen, sondern wir zorn fest. Es ist sonnig, 23 Grad, du brauchst eine Sonnenbrille. Läuft.
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0: Finde ich ja ganz klasse. Es ist alles frei auf den Straßen.
1: Blitzer.
0: Aber in Rackwitz bisschen Fuß vom Gas nehmen, weil ansonsten machst du die Brieftasche aus und zahlst richtig. Da ist nämlich was los und zwar auf der Leipziger Straße in Rackwitz statt auswärts steht ein Blitzer. Melde Tino, dankeschön. Hast du noch was entdeckt, dann sag Bescheid 0850 5x die 9 oder schreib eine WhatsApp-Nummer dazu, findest du auf energy.de/Sachsen. Dein nächstes Energy Sachsen Verkehrsupdate kommt sofort, wenn's kracht. Gute Fahrt.
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0: Weißt du, was du heute über den ganzen Tag sagen kannst? Morgen ist endlich Freitag. Egal, was heute passiert, ob du dir vielleicht irgendwie Kaffee auf die Hose kippt hast, dann sagst du dir, morgen ist endlich Freitag, dann ist Wochenende. Oder der Chef hat heute irgendwie so Kacki-Laune. Auch dann kann man immer diesen Einsatz sagen und ich sage dir, das bringt dich mental so ein bisschen runter, dass du nicht komplett eskalierst. Cat's Eye, Animal gibt es gleich für dich und Harry Styles jetzt mit American Girls.
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Sagte For Real, da steht noch oben auf meiner Bucketlist. Ich möchte einmal zu einem Konzert von Post Malone. Ich finde den Typen einfach so mega geil. Hier ist Energy Sachsen. Wunderschönen Start hier in den Donnerstagmorgen. Und freu dich doch jetzt schon mal auf morgen früh, 7.40 Uhr. Denn du weißt doch, wenn du Energy Sachsen morgens anmachst, dass du neue Hits pumpen willst. Und morgen früh kommt ein ganz neues Brett. Und zwar von einer Lady, die, glaube ich, eine neue Era einleitet. Und zwar Miley Cyrus. Das Cyrus ist weggestrichen. Zumindest bei Instagram und auf ihrer Webseite. Sie heißt jetzt nur noch Miley. Hat announced gestern, dass sie in den nächsten 2 Wochen ein Album raushauen wird. Und den exklusiven ersten Track, den hören wir uns morgen früh an. In der Energy Sachsen Premiere um 7.40 Uhr. Und da bist du doch aber sowas von live mit am Stigge die Start. Jetzt aber erstmal den Donnerstag wegwuppen auf einer Pobacke mit Cat's Eye und Animal, ganz neu. Schönen guten Morgen.

schönen guten Morgen. Am Donnerstag, ey, guck mal, Vize-Freitag ist doch schon mal angesagt. Das ist doch mega, mega, mega geil. Und weißt du was, den kannst du dir noch richtig aufpushen, indem du dir Tickets schnappst. Und zwar für den Dude hier.

0: wir für dich im Energy Sachsen Hitsommer. So schnell kann es doch gehen. Hörst du ihn in der Playlist, dann heißt es sofort eine WhatsApp schicken mit dem Text Hitsommer an die 0351 28 98 9000. Denise aus Chemnitz, was feierst denn du an dem Typen so?
1: Ich gehe zu jedem Konzert. Einmal im Jahr auf jeden Fall, ja. Ich feiere den übelst.
0: Was
1: ich habe seine Fanbox gekauft, ich habe dem seine Musikbox gekauft, ich habe Anhänger und alles, Schlüsselanhänger. Ich bin eine richtige Girlfan.
0: Also Denise ist auf jeden Fall hyped und schnappt sich die Tickets. Und du bist doch der oder die Nächste. Weiter den ganzen Tag Energy Sachsen hören. Wenn Apache kommt, sofort eine WhatsApp eintippeln. Das jetzt hier ist für dich Shabusi. Wir machen uns ein bisschen irische Folk-Vibes mit A Bar Song Tipsy bei Energy Sachsen. Schönen Start dir in den Tag.

0: Haven und I Run hier bei Energy Sachsen. Schönen guten Morgen um 8.27 Uhr. Gleich coole neue Nummer von Michael Schulte, Love Sick. Und dann gibt es für dich auch noch Temper City, Self Aware. Bleibt dran.
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0: 8.29 Uhr. Moini!
9: Ich bin Silas, hallo. Der Dresdner Stadtrat soll heute über die neue Carola-Brücke entscheiden. 4 Entwürfe liegen auf dem Tisch, dazu Expertenempfehlungen und die Bürgerumfrage. Bindend ist all das aber nicht. Zudem gibt's noch Skepsis, was das verkürzte Planungsverfahren angeht. Die Entwürfe weichen teils deutlich von der alten Brücke ab. Wie ist das ÖPNV-Angebot in Sachsen? Das zeigt eine Studie von Agora Verkehrswende. Im bundesweiten Vergleich landet der Freistaat auf dem 7. Platz. Vor allem Leipzig punktet mit kurzen Wegen zur Haltestelle und Busse fahren hier auch öfter. In ländlicheren Regionen sieht's hingegen oft noch dürftig aus. Die ganz große Überraschung zum Ende der ersten Runde im DFB-Pokal ist ausgeblieben. Der FC Bayern München gewann bei Zweitligist VfL Osnabrück mit 4:1 und ist weiter auf Kurs Titelverteidigung. Übrigens stehen damit jetzt alle Erstligisten in Runde 2. Das gab es zuletzt vor 18 Jahren.
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0: Also das mit der Sonne nehmen wir doch mit, oder? Vielleicht zweiten oder dritten Kaffee des Tages heute so gegen 11 einfach mal draußen genießen? Ich sage, das ist keine schlechte Idee. Wir haben gerade 15 Grad, es geht heute noch weiter hoch auf bis zu 24 Grad. Und ab und an kommt so ein kleiner Minischauer. Aber davon lassen wir uns gar nicht stressen, der ist ja noch ganz schnell wieder verschwunden. Yes!
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0: Lass mal auf die Straßen gucken und weißt du was, das sieht gut aus.
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0: Guck mal, und das ist ja wie, wenn man eine neue Kamera hat, was macht man als allererstes damit? Richtig, man schießt ganz viele Fotos und genauso wird das auch in Leipzig gemacht. Da steht nämlich seit heute Morgen ein neuer fester Blitzer auf der Könneritzstraße in Höhe der Industriestraße stadteinwärts. Also wenn du durch feste hinfährst, dann immer schön lächeln, ja? Nur, dass du Bescheid weißt, Leipzig. Richard-Lehmann-Straße, aber auch noch was in Höhe der Karli Richtung Zwickauer Straße. Gehlenau im Erzgebirge, Herolder Straße Richtung Herold und Tino hat noch was gesehen in Rackwitz auf der Leipziger Straße. Stadtauswärts. Hast du noch was entdeckt? Dann sag Bescheid 0800 50 5 mal die 9 oder schreib eine WhatsApp-Nummer dazu, findest du auf energy.de/Sachsen. Dein nächstes Energy Sachsen Verkehrsupdate kommt sofort, wenn es kracht. Gute Fahrt!
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0: Hallo! So, jetzt mal ganz kurz TikTok weglegen und jetzt wieder ran an der Arbeit, ne? Ich sage immer so, wie es ist, ich verliere mich da auch immer so gottlos drauf. Ey, ich bin der größte Doomscroller, den es gibt. So richtig so, witzig. Oh, eine Katze, die irgendwie Milch trinken kann, lustig. Und dann vergeht so 20 Minuten, eine halbe Stunde. Ich habe neulich sogar eine Dreiviertelstunde da einfach drauf abgehangen und habe die Zeit komplett vergessen. Deswegen kurzer Reminder, wir müssen jetzt erstmal arbeiten. Wenn du nachher Feierabend hast, dann darfst du wieder ran ans Handy. Felix Jähn gibt es gleich für dich und First Boy jetzt.
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0: guten Moin. Ab schon wieder Donnerstag. Hier läuft deine Nummer 1 für die meisten Hits Energy Sachsen mit Mucke, die du liebst und vor allem auch noch selber voten kannst als Energy Sachsen Musiktester auf unserer Page energy.de/Sachsen und richtig geile Preise abstauben kannst. Ein Jahr Netflix oder Disney Plus for free, 100 Euro Zalando Shoppingkohle oder was ich natürlich todesgeil finde, als kleiner Food Lover 100 Euro Lieferando. Lass mal ganz kurz einen Mini-Check machen. Das sind gerade so deine Top 3 Hits.
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1: 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Michael Schulte,
0: Love Sick. Finde ich alles mega, mega, mega geil. Dein Geschmack, den liebe ich. Also du sagst, welche jetzt du noch häufiger in der Playlist hören willst, auf energy.de/Sachsen. Schnappst dir Preise. Und ich finde, das klingt nach einem perfekten Rap. Vor allem, weißt du, was das Coolste daran ist? Das dauert echt nicht lange, ne? Also geht halt wirklich so wahnsinnig schnell. Kannst du schneller vom nächsten Meeting hier wegkloppen. Und Lovesick von Michael Schulte, dein Favorite-Hit genau in dieser Minute, den gönnen wir uns jetzt bei Energy. Guten Morgen!

0: 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Ich bin Felix Jähn.
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Tempor City, Self-Aware, hier bei deiner Nummer 1 für die meisten Hits, Energy Sachsen. Und wir haben ein Problem. Und zwar für alle, die es noch nicht mitbekommen haben. Mitte November kommt GTA 6 raus. Keine Sorge, es wurde nicht schon wieder verschoben. Sondern ein Kumpel von mir hat erzählt, es gibt gerade einen übelsten Run auf die PS5, die wir ja brauchen, um das Spiel zu zocken. So. Na, ich hab gedacht, ist klar. Ja. So, jetzt habe ich es gerade nochmal für dich gecheckt. Habe auch eine gefunden für 899 Euro, was schon unverschämt frech ist. So, und das Ding ist, die kommt nicht mal irgendwie am selben Tag oder in der nächsten Woche, sondern, da steht, die ist versandfertig, in 1 bis 2 Monaten. Also ist das Ding entweder deutlich teurer oder es kommt nicht pünktlich an, damit wir dann anfangen können zu zocken. Und das ist natürlich ein Problem. Also check das vielleicht nochmal aus, ob du irgendwo einen Laden deines Vertrauens hast oder auch eventuell mal bei Kleinanzeigen reinwurschteln. Und wenn du dich schon mal so ein bisschen hypen willst, wie ich auch, es gibt ein geiles Gameplay bei Netflix. Super, super, super erfolgreich. Knappe halbe Stunde, unglaublich oft geklickt. Ich war auch einer der Glücklichen, der es gesehen hat. Und also wenn das Spiel so wird wie dieses Gameplay, na, dann bin ich doch aber mal sowas von raus. Vielleicht regelt der Gelbe, vielleicht lässt mich der Chef einfach ein bisschen früher ins Homeoffice schnipsen. Fakt ist, ich werde den ganzen November durchzocken. Hier ist Energy Sachsen, jetzt mit Macklemore. Er ist wieder zurück in den Charts bei TikTok und bei Instagram mit Can't Hold Us. Schönen guten Morgen.

0: Hier bei Energy Sachsen, deiner Nummer 1 für die meisten Hits um 8.57 Uhr. Lass mal ganz kurz hier einen Abriss machen, was gleich in der Playlist abgeht. Ich sage dir, das wird gut, Kamerad, wie mein. Und im Energy Sachsen Hit Update gibt es einen neuen Hit von Alex Warren. Bleib unbedingt dran.
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9: Ich bin Silas, hallo. Der Dresdner Stadtrat soll heute über die neue Carola-Brücke entscheiden. 4 Entwürfe liegen auf dem Tisch, dazu die unterschiedlichen Meinungen aus der Expertengruppe, dem Begleitgremium und der Bürgerbeteiligung. Daran gebunden ist der Stadtrat allerdings nicht. Unabhängig vom Entwurf ist Brückenexperte Steffen Marx noch skeptisch, was das verkürzte Planungsverfahren angeht.
10: So ganz rein ist der Ersatzneubau definitiv nicht. Jeder der Entwürfe sieht anders aus. Deswegen muss das einfach sauber geprüft werden. Ergeben sich aus diesem anders Aussehen oder auch aus etwas geänderten Geometrien noch irgendwelche Fragestellungen, die irgendwelche Befindlichkeiten verursachen können?
9: Das ÖPNV-Angebot in Sachsen ist teilweise sehr gut. Das zeigt eine Studie von Agora Verkehrswende. Im bundesweiten Vergleich landet der Freistaat auf dem 7. Platz. Vor allem Leipzig punktet mit kurzen Wegen zur Haltestelle und auch Busse fahren hier öfter. So gut sieht es aber nicht überall aus, sagte uns Philipp Kosok von Agora.
11: Beispielsweise Nordsachsen hat eher ein mittelmäßiges Angebot und auch der Osten von Sachsen ist relativ schlecht angebunden. Aber in einem bundesweiten Vergleich schneidet Sachsen insgesamt ganz gut ab.
9: Die Energiebranche fordert nach den Attacken auf 2 Umspannwerke in Deutschland einen besseren Schutz. Der Bundesverband der Energie- und Wasserwirtschaft will, dass die Datenschutzregeln angepasst werden. So sollen Kameras auch den öffentlichen Bereich rund um solche Anlagen herum überwachen können. Pflichtaufgabe erfüllt für den FC Bayern München. Im letzten Spiel der ersten Pokalrunde hat der Titelverteidiger den VfL Osnabrück aus dem Turnier geworfen. Trotz eines frühen Gegentreffers des Zweitligisten siegten die Bayern am Ende mit 4:1.
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8: Es wird heute so ein richtig schönes Wetterchen, dass man am Nachmittag vielleicht nochmal so einen kleinen Spaziergang machen kann oder wenn du noch so einen Shoppingtrip vorhast, das geht auch sehr, sehr gut hier. Und das war so ein kleiner Schauer, aber guck mal, dann kannst du dich ja schnell nach drinnen ins Geschäft verziehen. Bis zu 24 Grad sind heute noch drinnen und die Sonne, die gibt Gas.
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8: Gucken wir mal ganz schnell auf die Straßen, was da los ist. A72 Zwickau Richtung Plauen zwischen Hartenstein und Zwickau Ost. Hier liegt ein Eimer auf der Straße.
4: Schlitzer.
8: Meißen B6 Hochuferstraße in Höhe der neuen Elbebrücke Richtung Zehren stehen sie. In Thum Herolder Straße. Leipzig Könneritzstraße heute Morgen ganz frisch aufgebaut, auch herrlich. In Höhe der Industriestraße stadteinwärts. Leipzig Richard-Lehmann-Straße in Höhe der Karli. In Gelenau im Erzgebirge auf der Herolder Straße. Und dann haben wir noch was in Rackwitz-Leipziger Straße stadtauswärts. Hast du noch was entdeckt, dann sag Bescheid. 0800 50 5 mal die 9 oder schreib eine WhatsApp-Nummer, dazu findest du auf energy.de/Sachsen. Dein nächstes Energy Sachsen Verkehrsupdate kommt sofort, wenn es kracht. Gute Fahrt!
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8: Servus, Kriazi und hallo. Na, moinsen. Ob vielleicht gerade bei dir auf Arbeit, im Homeoffice oder ganz entspannt im Frei, gerade beim Netflix gucken oder Frühstück zurecht wuppen. Ich bin noch bei dir mit Mikeys Mind, Papa Ute gleich. Und der absolute Lieblingsnorweger, das ist Geigo und Save My Love. Jetzt übrigens Klugscheißer-Fact to go, der ist in Real Life Sherry Gilverdahl. Der hat nur gesagt, mich nervt, dass das alle Leute meinen Namen falsch aussprechen, deswegen heiße ich halt Geigo.
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0: Sarah Larsson hat gefühlt auch ihren zweiten Frühling erlebt, sowohl jetzt als auch im letzten Jahr. Das ist wild, wild, wild, wild, wild. Und dieser Mann hier, der ist auch einfach nur wild, aber ich liebe ihn.
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0: Die Rede ist natürlich von Alex Warren. Der hat einen neuen Hit rausgedonnert und zwar Emerald Eyes, also Smaragdaugen. Geht auch im Hit darum, um so Anziehung. Und jeder kennt das, wenn man schon mal so einen Edelstein gesehen hat, da kann man sich schon mal drinnen verlieren. Und er sagt auch, so diese Kontrolle abzugeben, sich einfach mal in einer Beziehung fallen zu lassen, das ist ja wohl das geilste Gefühl überhaupt. Und an sich auch, wenn du dir überlegst, dass der bekannt geworden ist bei TikTok mit so einer Gruppe, dann hat er angefangen, alleine Mucke zu machen und wurde plötzlich so zum Überstar. Ich meine, sein Song Ordinary 2025, also im letzten Jahr, das war ja mal, da ist ja keiner dran vorbeigekommen. Und jetzt ist er wirklich auf allen möglichen Bühnen, hat vor kurzem erst ein Album rausgebracht. Seine Album-Promo siehst du bei Instagram. Es ist wirklich, wirklich, wirklich Comedy pur. Weil der Typ kann nicht nur singen, sondern der ist auch unglaublich sympathisch. Also check this aus bei Instagram. Und den Hit, den hören wir jetzt gemeinsam. Das ist Alex Warren und Emerald Eyes, neu bei Energy Sachsen. Schönen guten Morgen dir.

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0: Du, ich, die meisten neuen Hits. Das klingt für mich nach einem perfekten Rap. Hier ist Energy, sagst du einen wunderschönen guten Morgen am Donnerstag. Und eine Lady, die rundet das ganze Späßchen natürlich noch ab, und zwar Vicky at Work.
1: Hallöchen.
0: Ich habe mal eine kleine Frage. Mhm. Bist du schon ein bisschen nervös wegen heute Abend?
1: Oh, ich bin sehr hyped. Es geht zu Jazik. Oh mein Gott, ich freue mich doch sehr.
2: 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Baby, drop it on the low. Yeah,
0: oh. Komm, lass uns von hier los. Schön in Dresden.
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0: Doch jetzt bin ich nicht mehr da. Dieser Typ ist einfach so unglaublich cool. Jetzt ist die Frage, was ziehst du heute Abend an?
1: Ich glaube, so ungefähr habe ich das Outfit tatsächlich schon an. So eine Glitzer-Jeans-Baggy-Hose, nice. So, um ein bisschen den Rap-Look auch zu tragen. Ja, dann habe ich so ganz neue Schuhe. Ein bisschen special, gewöhnungsbedürftig, aber schwarz mit so Silber. Mhm. Also ich glaube, ich mache so ein bisschen Disco-Look heute.
0: Finde ich gut. Ja. Wenn du das übrigens mal sehen willst, dann triffst du ja also heute Abend sozusagen zwei Promis. Einmal Jazik und Vicky at Work. Live in Dresden. Denn Tickets gibt's da noch an der Abendkasse.
1: Ja, da sehen wir uns und dancen ab.
0: Ja, so. Wärst du auch bereit für ein Foto?
1: Ja, na klar.
0: Na,
1: sprech mich an.
0: Flo, Leak It, das ist der Energy Sachsen Hitsommer. Wenn du übrigens noch mehr geile Konzerttickets bei uns abgreifen willst, weißt du ja Bescheid. Sobald Apache 207 in der Playlist läuft, heißt es schnell Handy schnappen, WhatsApp schicken, 0351 28 98 9000 mit dem Text Hitsommer. Schönen guten Morgen.
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0: bei Energy Sachsen. Schönen Morgen um 9.25 Uhr. Da starten wir doch knallbar rein in den vorletzten Tag der Woche. Natürlich mit den meisten Hits der meisten Musik. Gleich für dich. Sehr coole Nummer. Und so von Katy Perry, Watch It Burn. Und dann gibt's für dich auch noch Zurb. Bleib dran.
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13: 9.29 Uhr, Tag.
14: Ich bin Silas, hallo. Showdown für die neue Carola-Brücke in Dresden. Der Stadtrat soll heute über die 4 Entwürfe entscheiden. Dazu liegen Empfehlungen der Expertengruppe aus dem Begleitgremium und die Meinung der Bürger auf dem Tisch. Bindend ist all das aber nicht. Der Rat kann frei aus den Entwürfen wählen und Veränderungen beschließen. Nach den Attacken auf die Stromversorgung in NRW und Brandenburg fordern Energieverbände, dass Umspannwerke besser geschützt werden. Dabei geht es etwa um bessere Kameraüberwachung. Die Ermittlungen laufen unterdessen auf Hochtouren. Ob die Fälle zusammenhängen und wer dahinter steckt, ist noch offen. Sachsen und Leipzig meinen es ernst mit der Olympia-Bewerbung, das hat Wirtschaftsminister Dirk Panther betont. 60 Millionen Euro aus dem Sachsenfonds fließen in das Sportforum in Leipzig und den Bau einer neuen Ballsporthalle. Das hat der Landtag jetzt entschieden.
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13: Sonnenbrille aufs Näschen und schnell mal einfach so was vom Bäcker holen. Käffchen sippen irgendwo, das schmeckt mir noch. 17 Grad haben wir gerade und es geht heute auch noch weiter hoch auf bis zu 24. Hier und da mal so ein ganz, ganz, ganz kleiner Minischauer, aber den überstehen wir ganz locker. Wie mein Opa immer sagt, wir sind ja nicht aus Zucker. So, dementsprechend, das wird heute schon alles super.
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13: Fahr bitte vorsichtig auf der A72 Zwickau Richtung Plauen. Zwischen Hartenstein und Zwickau Ost liegt ein Eimer auf der Straße rum.
12: Blitzer.
13: Meißen B6, Hochuferstraße in Höhe der neuen Elbebrücke Richtung Zehren in einer 50er-Zone. Dann haben wir noch was in Leipzig-Könneritz-Straße in Höhe der Industriestraße. Thum, Herolder-Straße Richtung Herold. In Leipzig auf der Richard-Lehmann-Straße in Höhe der Karli stehen sie noch Richtung Zwickauer Straße. Gehlenau im Erzgebirge Herolder Straße und Rackwitz-Leipziger Straße stadtauswärts. Melde Tino, dankeschön. Hast du noch was entdeckt, dann sag Bescheid. 0800 50 5 mal die 9 oder schreib eine WhatsApp. Nummer dazu findest du auf energy.de/Sachsen. Dein nächstes Energy Sachsen Verkehrsupdate kommt sofort, wenn es kracht. Gute Fahrt!
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13: Na moin Sie, am Donnerstag, es ist gleich wieder soweit. Das Energy Sachsen, was bin ich? Das heitere Berufe-Raten im Radio. Ich habe eine Minute Zeit, deinen Job herauszufinden. Du antwortest nur mit Ja und Nein. Wenn du da auch mal Bock drauf hast, mitzuzocken, dann melde dich an mit dem Text Berufe-Raten an die 0351 28 98 9000. Und das ist ja unglaublich. Ich habe einfach gestern, seit wirklich mehreren Monaten, gewonnen. Oskar aus Dresden arbeitet in der IT. Wie ein Gladiator habe ich mich durch diese Spielrunde gekämpft und dann bam, bam, bam das Ding nach Hause gefahren. Ich sage mal so, so kann das gerne weiterlaufen. Vielleicht ja auch heute nach zwei Hits. Vorher für dich Zerb und Clock Clock mit Out of the Dark gibt es jetzt. Schönen guten Morgen.
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0: Also, man glaubt es ja kaum, aber ich habe es ja gestern rausgefunden, ne? So kann es gerne für mich weitergehen.
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0: Vielleicht ja bei dir, Thomas aus Wehlen. Moin, moin.
2: Hi.
0: Ich grüße dich, mein Lieber. Du klingst aber schon knallwach, das finde ich ja ganz super.
2: Ja, klar. Bei uns geht's auch früh los.
0: Thomas, pass auf, ich möchte deinen Beruf herausfinden.
2: Ja, dann müssen wir mal schauen.
0: Okay, dann startet meine eine Minute. Genau ab jetzt. Verkaufst du etwas?
2: Ja.
0: Du klingst unglaublich sympathisch. Hast du viel mit Leuten zu tun?
2: Vor allem, ja.
0: Das, was du verkaufst, ist das ein Produkt?
2: Ja.
0: Ein Lebensmittel?
2: Ja.
0: Weil du gesagt hast, früh aufstehen. Ist es vielleicht etwas Süßes?
2: Es ist etwas Süßes, ja.
0: Bist du Bäcker?
2: Nein.
0: Bist du Konditormeister?
2: Nein.
0: Nein. Okay, Thomas, warte mal. Es ist etwas Süßes. Hast du dich aber vielleicht auf ein... Machst du Schokolade?
2: Nein.
0: Oh Mann, oh. Okay, aber ist es teuer?
2: Es ist angemessen im Preis dafür, dass ich es herstelle.
0: Okay. Thomas, ich gucke ganz oft, gucke ich bei Instagram und TikTok eine Sache, die ich beeindruckend finde. Und das ist Bonbons machen. Machst du Bonbons?
2: Stimmt. Da hast du genau recht.
1: Unfassbar, dass wir das noch erleben.
2: Ja.
0: Alter. Ich geh kaputt. Thomas, ich finde das so toll, was ihr macht oder was du auch machst. Du musst mir bitte alles erzählen.
2: Also ich bin im Herzen der Sächsischen Schweiz. In Stadt Wehlen haben wir eine Bonbon-Manufaktur. Und da stelle ich individuelle Bonbons her.
0: Ja.
2: Ich bin in der Lage, kleine Bildchen in so ein Bonbon reinzuarbeiten.
0: Machst du das mit reiner Handarbeit? Also ziehst du diesen Batzen an Zucker, ziehst du das noch so oder machst du das mit einer Maschine?
2: Nein, wir sind eine Manufaktur und wenn ich meine Einstellung dazu ist, wenn da draußen Manufaktur steht, dann ist das alles in Handarbeit zu machen. Von dem her, bei uns im Betrieb gibt es nur eine Maschine.
0: Mich. Das bist du.
2: Richtig.
3: Was bin ich?
1: Und was machst du so?
3: Spiel auch du mit. Schick mir WhatsApp mit dem Text Berufe raten an die 0351 28 98 9000.

0: mal, das ist doch ein doppelter Gewinn. Draußen Sonne, gleich im Studio auch noch Sonne, wenn sie hier reingerumpelt kommt. Und zwar Vicky at Work mit den Energy Sachsen. 10 Hits um 10. Freu dich auf Teddy Swims, Mr. Know-It-All. Und dann gibt's für dich auch noch mit The Bowser Magnetic einen richtig geilen neuen Hit, den wir uns gönnen zum Donnerstag. Bleibt dran!
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18: Dresden startest du schon mal early ins Wochenende rein, denn in der Kartoffelgallery ist Cocktailnacht. Teste den neuen Drink First Time Collector mit geheimen Zutaten oder gönn dir den famous Lila Laune. Dazu gibt's auch noch ein bisschen Jazzmusik für die perfekte Afterwork-Atmo. 19:30 geht's los.
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18: Ja, sieht doch schon mal super aus bei dir in Leipzig. Bei 17 Grad und 18 Grad hast du in Dresden. Teilweise zeigt sich sogar schon die Sonne. Gerade absolutes Hitsommer zum Beispiel in Görlitz. Mittags ziehen da mal so ein paar Regenwolken über uns drüber. Da kann es dann auch mal so ein bisschen nass werden. Heute Abend pünktlich zum Feierabend sieht es dann aber wieder trockener aus.
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18: Auf der A38 Halle Richtung Leipzig in Höhe vom Kreuz Leipzig Süd sind Radfahrer auf der Straße. Vorsicht.
1: Glitzer.
18: In Meißen auf der B6 Hochuferstraße in Höhe der neuen Elbbrücke Richtung Zehren bei Tempo 50. In Stolberg, Erzgebirge, stehen sie in der Herrenstraße beidseitig. In Thum in der Herolderstraße Richtung Herold. In Gelenau, Erzgebirge in der Herolderstraße. In Rackwitz stehen sie in der Leipziger Straße stadtauswärts. Danke Tino fürs Melden und fleißig am Start sind sie auch schon in Leipzig. Gleich zwei Blitzer, einmal in der Könneritzstraße und in der Richard-Lehmann-Straße in Höhe der Karl-Liebknecht-Straße Richtung Zwickauer Straße. Hast du sonst noch was gesehen? Dann rufst du einfach durch unter der 0800 50 5 mal die 9 oder schreibst eine WhatsApp. Die Nummer, die gibt's auf energy.de/Sachsen. Dein nächstes Energy Sachsen Verkehrsupdate gibt's dann sofort, wenn's kracht.
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18: Wir kümmern uns währenddessen um eine fette Gönnung für dich und dein Team. Lisa Klaus aus Ebersbach hat sich angemeldet für unsere Pizza-Hit-Pause. Lisa, nur noch schnell anrufen unter der 0351 28 98 9000. Freddy Fresh liefert dann for free zum Dorinth Parkhotel nach Meißen. Einen entspannten Start rein in deinen Vormittag gibt's jetzt mit einem richtig nicen Hit. Mit dabei David Guetta, der die Party-Vibe sogar reinbringt ins Office. Und direkt davor Samba, da ist übrigens genau jetzt der nächste Ticket-Presale gestartet für seine Tour nächstes Jahr. Jetzt für den Vibe at Work sein aktueller Hit Homewrecker.
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0: Energy Sachsen an deinem Vormittag. Gleich bei dir auf Arbeit Harry Styles, der mit seiner Tour einfach fast den Umsatz von 1 Million Dollar knackt. Das ist so crazy viel Geld. Und damit wäre er übrigens der erste männliche Künstler mit solchen Einnahmen. Gleich dein aktueller Hit American Girls und direkt davor Power von Ray mit Where Is My Husband.
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0: Outfit Struggle ist am Start. Wir sind wirklich drin im Übergangswetter. Aktuell angenehme 20 Grad bei dir in Dresden und bei dir in Görlitz 19 Grad. Teilweise sind heute sogar noch bis zu 24 Grad drin. Mittag kann es auch mal ein bisschen nass werden, sonst haben wir einen Mix aus Sonne und Wolken.
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0: Auf der A38 Halle Richtung Leipzig in Höhe vom Kreuz Leipzig Süd sind Fahrradfahrer unterwegs auf der Fahrbahn.
1: Blitzer.
0: In Meißen auf der B6 Hochuferstraße in Höhe der neuen Elbbrücke stehen sie Richtung Zehren. In Wünschendorf in der Radeberger Straße Richtung Eschdorf. In Stolberg Erzgebirge in der Herrenstraße wird geblitzt. In Thum in der Herolder Straße Richtung Herold. In Leipzig haben wir gleich 2 Blitzer in der Könneritzstraße in Höhe der Industriestraße und in der Richard-Lehmann-Straße in Höhe der Karl-Liebknecht-Straße. Und einen Blitzer habe ich noch für dich und zwar in Rackwitz in der Leipziger Straße stadtauswärts. Hast du sonst noch was entdeckt, einen Stau oder einen Blitzer, dann meldest du dich einfach unter der 0800 50 5 mal die 9 oder schreibst eine WhatsApp. Die Nummer, die gibt's auf energy.de/Sachsen. Dein nächstes Energy Sachsen Verkehrsupdate kommt dann sofort, wenn's kracht.
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0: Die nicesten Hits bei dir at work und jetzt gibt's auch noch einen mega Stimmungsupgrade.
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0: Mal wieder so eine richtig schöne Gönnung. Pizza, Margarita, Salami oder Hawaii, alles auf unseren Nacken. Die liebe Lisa aus Ebersbach hat sich den 100 Euro Freddy Fresh Gutschein gesaved. Hallöchen.
2: Hallo.
0: Schon gut reingestartet in deinen Arbeitstag.
2: Auf jeden Fall.
0: Du arbeitest ja in einer richtig coolen Location, einfach im Dorin Parkhotel in Meißen.
2: Genau, das ist richtig.
0: Hey, mega cool. Was machst du denn da Schönes?
2: Ich betreue Veranstaltungen und Tagungen, sitze im Veranstaltungsbereich und verkaufe somit unser schönes Produkt.
0: Da habt ihr ja wahrscheinlich auch viel mit sehr, sehr gut gelaunten Kunden wahrscheinlich zu tun, oder?
2: Absolut. Die kommen sehr gerne her. Wir haben eine perfekte Lage, mitten in der Stadt und direkt an der Elbe gelegen.
0: Ach, schön. Was sagst du, sind so die Top 3 Dinge, die man in Meißen machen sollte?
2: Die Altstadt, eine Fahrradtour oder zum Beispiel eine Weinbergwanderung.
0: Oh, nicht schlecht. Ey, und wir gönnen dir und deinem Team jetzt erstmal eine richtig nice Mittagspause mit Pizza for free. Glückwunsch.
2: Super, danke schön. Da freuen wir uns.
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0: Jetzt die nächste Chance auf eine Gönnung for free mit Apache.

0: Energy Sachsen läuft mit den meisten neuen Hits. Gleich für dich am Start UJ mit dem neuen Moving to the Sun. Und ich sag dir, der holt sowas von die Sonne rein ins Office. Und auch für dich am Start Holly Humberstone. Damit wird's ein bisschen entspannter. To love somebody. Schönen Donnerstag dir.
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20: 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Eintritt ist for free, also have fun.
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20: Gleich 11 Uhr.
22: Ich bin Silas, hallo. Der Dresdner Stadtrat entscheidet über die 4 Entwürfe für die neue Carola-Brücke. Dazu liegen Empfehlungen der Expertengruppe aus dem Begleitgremium und die Meinung der Dresdner selbst auf dem Tisch. Daran gebunden ist der Stadtrat allerdings nicht. Unabhängig vom Entwurf sollte die neue Brücke sicherer werden als die alte. Der Brückenexperte Steffen Marx sagte uns:
23: Die Brücke, die eingestürzt ist, war eine der ersten großen Spannbetonbrücken der DDR und Deutschlands überhaupt. Heute haben wir viel erprobtere Technologien, einen viel stärker regulierten Markt, dass man eigentlich davon ausgehen kann, dass das Bauwerk diese Anfängerfehler, die vielleicht bei der Carola-Brücke passiert sind, nicht wieder haben wird.
22: Knapp einen Monat nach dem versuchten Drohnenanschlag auf dem Leipziger Flughafen haben die Ermittler 2 Verdächtige identifiziert. Es handelt sich um Männer aus Belarus und Lettland, berichtet die Süddeutsche Zeitung. Beide haben auch einen russischen Pass. Sie sollen inzwischen nicht mehr in Deutschland sein. Nach den Attacken auf zwei Umspannwerke in Deutschland geht die Debatte um den Schutz kritischer Infrastruktur weiter. Grünen-Politikerin Mihalic fordert im Handelsblatt mehr Einsatz von der Bundesregierung. Aus dem Innenministerium heißt es, für den Schutz seien grundsätzlich die Betreiber verantwortlich. Und jetzt die News aus deiner Ecke mit Lisa.
21: Für Dresden und die Lausitz.
0: In Sachsen ist das ÖPNV-Angebot recht gut. Es gibt aber noch Luft nach oben. Das zeigt eine Analyse von Agora Verkehrswende. Überraschend ist es nicht. In größeren Städten wie Leipzig und Dresden sind die Wege zur nächsten Haltestelle besonders kurz. Und Busse und Bahnen fahren dort öfter. Philipp Koschok von Agora sagte uns:
1: Ich sehe, auch wenn wir aktuell diese Forschungsprojekte vor allem in den Großstädten wie Leipzig erleben, das Potenzial für den Einsatz vielmehr auf dem Land, weil wir da noch die größeren Defizite in der Anbindung haben.
0: Gute Nachrichten für die Lausitz. Sachsen Energie lässt das Stromnetz ausbauen und modernisieren. Die EU fördert das Vorhaben mit über 20 Millionen Euro. Vom Energieversorger heißt es, damit der Struktur- und Energiewandel in der Region klappt und sich etwa mehr Industriebetriebe ansiedeln, braucht es eine zuverlässige Stromversorgung. Lange mussten Schüler und Vereine auf sie verzichten. Jetzt hat die 30. Grundschule am Hechtpark in Dresden ihre Sporthalle wieder. Die Halle musste im Dezember wegen Schäden am Holzboden geschlossen werden. Eine Tischlerei hat den Boden die letzten Wochen über durch Linoleum ersetzt. Gekostet hat's rund 50.000 Euro.
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20: Na, das ist doch mal ein Spätsommertag. Teilweise ist die Sonne schon bei dir am Start. In Görlitz bei aktuell 19 Grad und 20 Grad hast du in Dresden. Gegen späten Mittag, frühen Abend, da ziehen mal so ein paar Regenwolken über uns drüber. Da kann es immer mal wieder ein bisschen nass werden. Sonst heute aber überwiegend trocken.
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20: Da kommst du jetzt erstmal ganz gut durch. Nur in Dresden bei der Hüblerstraße in Höhe Naumannstraße, da ist die Ampel gerade ausgefallen.
21: Blitzer.
20: In Meißen auf der B6 Hochuferstraße in Höhe der neuen Elbbrücke. In Coswig kam gerade ein Blitzer rein in der Weinböhler Straße Richtung Weinböhler. In Wünschendorf in der Radeberger Straße. In Stolberg in der Herrenstraße. In Thum haben wir einen in der Herolder Straße. In Leipzig haben wir gleich zwei Blitzer. Einmal in der Richard-Lehmann-Straße und in der Könneritz-Straße. Und einen habe ich noch für dich in Gelenau-Erzgebirge in der Herolder Straße Richtung Herold. Hast du sonst noch was entdeckt? Einen Stau oder einen Blitzer, dann meldest du dich fix unter der 0800 50 5 mal die 9 oder schreibst eine WhatsApp. Die Nummer, die gibt's auf energy.de/sachsen. Dein nächstes Energy Sachsen Verkehrsupdate kommt dann sofort, wenn's kracht.
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20: Na, die To-Dos, die stapeln sich doch langsam. Hat dir der Chef auch schon wieder extra Aufgaben hingelegt? Gar kein Stress? Das rocken wir beide zusammen. Mit ein bisschen was gegen den Stress gibt's nämlich jetzt richtig nice Mucke mit am Start. Holly Humberstone, die sorgt für ein bisschen cozy Vibes am Schreibtisch. Und direkt davor Tampa City mit dem aktuellen Banger-Hit Self-Aware. Schönen Donnerstag.
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0: Jetzt an deinem Vormittag at work hast du Energy Sachsen an. Es geht ran an die Summer Turntables mit Star-DJ Ügel. Früher hat er uns die Burger gebraten, jetzt kann er sein Leben schon lange mit der Mucke zahlen und droppt wirklich die nicesten Latin House und Afro House Beats. Ich feiere seine Musik ja sehr. Klingt einfach so leicht und nach den absoluten Hitsommer-Vibes. Jetzt sein neuer Hit, Movin' to the Sun.
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Hit Music Only bei Energy Sachsen und jetzt mal wirklich for real. Aber was ziehen wir aktuell an? Ey, es ist so eine crazy Übergangszeit. Heute habe ich schon Leute mit dicker Outdoorjacke gesehen, die absoluten Sommerfrischlinge mit kurzer Hose und dann gibt's da auch noch mich. Ich habe wirklich grundsätzlich das Falsche an, also entweder schwitzig oder ich bin am Frieren und ich sag dir auch ehrlich, so eine perfekte Übergangsjacke besitze ich auch einfach gar nicht. Die Fashion-Experten schwören ja auf leichte Steppjacken oder so coole Lederjacken. Einen ganz neuen Trend setzt übrigens auch gerade Harry Styles. In unserer Playlist ist er aktuell unterwegs mit American Girls und auf den Straßen rennt er jetzt einfach mit Segelbootschuhen rum. Ey, google das mal, das sind diese braunen Treter, sehen immer ein bisschen rich aus, sind wohl aber komplett back und scheinen auch die perfekten Übergangsschuhe zu sein. Ja, Geschmackssache, aber ne, wenn es einer tragen kann, dann halt Harry Styles. 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Jetzt für deinen sehr smoothen Arbeitsalltag. One Republic mit Need Your Love. Hörst du bei Energy Sachsen. Schönen Donnerstag dir.

0: bei dir im Office läuft Energy Sachsen gleich für dich, Justin Bieber. Und ich sag dir, da flippt mein Teenie-Herz ja immer noch aus bei Beauty and a Beat. Und auch für dich am Start, Samba mit Undressed.
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0: Na, so sieht doch wirklich das perfekte Spätsommerwetter aus. Aktuell haben wir so einen Mix aus Sonne und Wolken. Erst so zum späten Mittag, frühen Abend kann es mal so kurz ein bisschen nass werden. Aktuell 20 Grad bei dir in Dresden und in Leipzig hast du 19 Grad. Und morgen kannst du dich jetzt schon mal auf einen richtig knackigen Tag freuen. Da wird es mal wieder richtig schön kuschelig warm, teilweise bis zu 27 Grad. Mega.
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0: Auf der A9 Halle-Leipzig Richtung Berlin zwischen dem Schkeuditzer Kreuz und Halle ist die rechte Spur nach dem Unfall dicht. Auf der A13 Dresden Richtung Schönefelder Kreuz zwischen Ruhland und Schwarzheide hat es auch gekracht. A14 Leipzig Richtung Nossen zwischen Nossen Nord und dem Dreieck Nossen liegen Reifenteile. Und in Dresden in der Hüblerstraße ist gerade die Ampel ausgefallen in Höhe der Naumannstraße.
11: Blitzer.
0: In Meißen auf der B6 Hochuferstraße in Höhe der neuen Elbbrücke. In Coswig steht einer in der Weinböhler Straße Richtung Weinböhler. In Wünschendorf Radeberger Straße, in Stolberg in der Herrenstraße. In Thum wird fleißig geblitzt in der Herolder Straße. In Leipzig haben wir einen in der Richard-Lehmann-Straße in Höhe der Karl-Liebknecht-Straße und in der Könneritz-Straße in Höhe der Industriestraße. Hast du sonst noch was entdeckt? Dann rufst du einfach auch kurz durch unter der 0800 50 5 mal die 9 oder schreibst fix eine WhatsApp, gerne auch eine Memo. Die Nummer, die findest du auf energy.de/Sachsen. Dein nächstes Energy Sachsen Verkehrsupdate kommt dann sofort, wenn es kracht.
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Bei dir am Schreibtisch läuft Energy Sachsen und das schreibst du dir jetzt mal ganz fett in deinen Kalender. Am 15. und 16. September geht's nach Berlin. Wir organisieren dir einen krassen

0: einfach crazy Typ mit Banger-Hits. Kai aus Borsdorf, auch ein großer Fan. Apache feiert einfach jeder, oder?
1: Das stimmt, ja. Meine Eltern konnte ich auch schon damit einstecken. Vor allem meine Mutter, die geht da mal voll drauf ab beim Autofahren.
0: Sehr nice. Also gönn dir free Tickets. Sobald du Apache bei uns im Energy Sachsen Hitsommer hörst, einfach eine kurze WhatsApp an die 0351 28 98 9000 mit dem Text Hitsommer. Die meisten neuen Hits bei Energy Sachsen, jetzt für dich ganz fresh am Start. Animal, eigentlich von der Sechser-Clique, aktuell aus gesundheitlichen Gründen sind es aber nur noch zu viert unterwegs. Cat's Eye, jetzt bei dir im Office.

0: Strangers. Energy Sachsen läuft bei dir. Wir starten jetzt ganz langsam mal rein in deine Mittagspause mit Michael Schulte. Der neue Hit Lovesick klingt nach absoluten Spätsommer-Vibes. Und auch für dich am Start Alex Warren mit einem der gehyptesten Hits. Von dir auch oft gewünscht, Fever Dream.
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0: 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Der bringt dir heute die Sommervibes nach Dresden. Das Summer Takeover in der Freilichtbühne Junge Garde wird laut. 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Brandneue Tracks inklusive, also da musst du mit am Start sein. Um 20 Uhr geht's los.
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0: Gleich 12 Uhr.
11: Ich bin Silas, hallo. Nach den Attacken auf die Stromversorgung in NRW und Brandenburg fordern Energieverbände mehr Schutz für Umspannwerke. Es geht dabei unter anderem um mehr Möglichkeiten bei der Kameraüberwachung. Der Bundesverband der Energie- und Wasserwirtschaft will, dass die Datenschutzregeln geändert werden. Kameras sollen auch den öffentlichen Bereich rund um die Anlagen herum im Blick haben können. Die Ermittlungen laufen unterdessen weiter auf Hochtouren. Ob die Fälle zusammenhängen und wer dahinter steckt, ist noch offen. Der Dresdner Stadtrat soll heute über die neue Carola-Brücke entscheiden. 4 Entwürfe liegen auf dem Tisch, dazu die unterschiedlichen Meinungen aus der Expertengruppe, dem Begleitgremium und der Bürgerbeteiligung. Daran gebunden ist der Stadtrat allerdings nicht. Unabhängig vom Entwurf ist Brückenexperte Steffen Marx noch skeptisch, was das verkürzte Planungsverfahren angeht.
12: So ganz rein ist der Ersatzneubau definitiv nicht. Jeder der Entwürfe sieht anders aus. Deswegen muss das einfach sauber geprüft werden. Ergeben sich aus diesem anders Aussehen oder auch aus etwas geänderten Geometrien noch irgendwelche Fragestellungen, die irgendwelche Befindlichkeiten verursachen können?
11: Vor einem Rüstungskonzern in München sind in der Nacht Brandsätze gelegt worden. Ein Feuer konnte schnell gelöscht werden und die Polizei zwei Verdächtige festnehmen. Das LKA geht laut Berichten von einem politischen Motiv aus. Und jetzt die News aus deiner Ecke mit Lisa.
3: Für Dresden und die Lausitz.
13: Wie ist das ÖPNV-Angebot in Sachsen? Das zeigt eine Studie von Agora Verkehrswende. Im bundesweiten Vergleich landet der Freistaat auf dem 7. Platz. Vor allem Leipzig punktet mit kurzen Wegen zur Haltestelle und auch Busse fahren hier öfter. So gut sieht es aber nicht überall aus, sagte uns Philipp Koschok von Agora.
14: Beispielsweise Nordsachsen hat eher ein mittelmäßiges Angebot und auch der Osten von Sachsen ist relativ schlecht angebunden. Aber in einem bundesweiten Vergleich schneidet Sachsen insgesamt ganz gut ab.
13: Menschen mit Behinderungen sollen in Mittelsachsen leichter am Alltag teilnehmen können. Dafür stehen im kommenden Jahr gut 300.000 Euro bereit, etwa für Rampen, Treppenlifte oder inklusive Spielgeräte. Das Geld kann unter anderem von Kultur-, Bildungseinrichtungen oder Restaurants bis Ende November beantragt werden. Das Fachschulzentrum Freiberg-Zug erweitert sein Weiterbildungsangebot. Seit diesem Schuljahr gibt es neue Fachschulklassen für Landwirtschaft, Ökolandbau und Hauswirtschaft. Damit kann man etwa Techniker für Landwirtschaft und hauswirtschaftlicher Betriebsleiter werden und sich als Ausbilder qualifizieren. Die werden immer mehr gebraucht.
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0: Da startest du jetzt in eine ganz schöne Mittagspause rein. Teilweise lockert sich sogar auf und vor allem bleibt es überwiegend trocken bei dir in Dresden bei 20 Grad und 19 Grad hast du in Chemnitz. Ja, erst später zum späten Abend, frühen Abend, da kann es mal so ein bisschen regnerischer werden und morgen, da kannst du dich jetzt schon mal drauf freuen, wird es dann wieder richtig schön warm. Teilweise sind da bis zu 27 Grad drin. Mega.
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0: Auf der A9 Halle-Leipzig Richtung Berlin. Zwischen dem Schkeuditzer Kreuz und Halle ist die rechte Spur nach dem Unfall dicht. A13 Dresden Richtung Schönefelder Kreuz zwischen Ruhlart und Schwarzheide. Da hat's gekracht. A14 Leipzig Richtung Nossen. Zwischen Nossen Nord und dem Dreieck Nossen liegen Reifenteile. Und dann habe ich noch eine Meldung für dich in Dresden. Da ist nämlich gerade die Ampel ausgefallen in der Hübler Straße.
3: Blitzer.
0: In Meißen auf der B6 Hochuferstraße. In Coswig stehen sie in der Weinböhler Straße Richtung Weinböhler. In Wünschendorf in der Radeberger Straße. In Thum in der Herolder Straße. Leipzig wird auch fleißig geblitzt in der Richard-Lehmann-Straße in Höhe der Kali. Und in der Könneritz-Straße in Höhe der Industriestraße. Und dann habe ich noch einen für dich in Gelenau-Erzgebirge in der Herolder Straße. Hast du sonst noch was entdeckt? Vielleicht auch noch einen Blitzer? Dann rufst du einfach durch unter der 0800 50 5 mal die 9 oder schreibst eine WhatsApp. Die Nummer, die findest du auf energy.de/Sachsen. Dein nächstes Energy Sachsen Verkehrsupdate kommt dann sofort, wenn's kracht.
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0: Happy Donnerstag. Es geht rein in deine Mittagspause. Leg die To-Dos zur Seite. Wir gönnen uns jetzt mal eine Auszeit. Mit am Start Taylor Swift, die wahrscheinlich immer noch im Hochzeitsmodus ist. Und direkt davor der super sympathische Alex Warren mit aktuell einem der beliebtesten Hits, Fever Dream, jetzt.
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In deiner Mittagspause läuft Energy Sachsen und kleiner Reminder, während du deine Schnitte auspackst, könnte es schon soweit sein und der nächste Apache-Hit läuft.

0: So crazy, da machst du dir einen richtig bunten mit deinem Boyfriend, deiner Workbestie oder deiner Schwester. Wir organisieren auf jeden Fall alles, sogar mit Hotel. Also, sobald du einen Apache-Hit hörst, dann schickst du einfach eine kurze WhatsApp mit dem Text Hitsommer an die 0351 28 98 9000 und drin bist du schon. Jetzt für dich einer der ersten Musiker auf YouTube. Michael Schulte war wirklich einer der ersten, der Coversongs hochgeladen hat. Jetzt schon lange super erfolgreich mit seinen eigenen Hits. Jetzt bei dir im Job sein neuer Lovesick.
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0: Energy Sachsen und Hit Music Only bei dir im Job. Mittagspause ist angesagt. Zeit für so eine richtig leckere Gönnung und wir kümmern uns auch noch drum. Die liebe Romy aus Dresden hat sich diese Woche den 100€ Freddy Fresh Gutschein gesaved in unserer Energy Sachsen Pizza Hit Pause.
1: Das ist ja toll. Wow, vielen Dank, Vicky. Ich freue mich. Klasse, klasse, klasse. Danke.
0: Ja, da ist die Laune im Office gleich mal sowas von abgegradet auf eine 10 von 10. 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Schön aufdrehen. Hörst du deinen Namen, dann ganz fix anrufen. Jetzt auch ein absoluter Stimmungsboost für dich. Selbst wenn du gerade noch mit dem Auto auf dem Weg bist zum nächsten Kunden. Miles Smith mit Drive Safe. Hörst du bei Energy Sachsen. What?

0: schön. Donnerstag, Energy Sachsen läuft bei dir im Job. Einen absoluten Powerboost gibt's gleich von Bebe Rexha, New Religion. Und die Hitsommer-Vibes bringt dir alle Farben mit Let It Rain Down.
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14: Ja, ganz angenehm bei dir in Dresden bei 22 Grad und in Zwickau hast du 21 Grad. Sonst haben wir heute so einen Mix aus Sonne und Wolken. Später kann es auch mal so ein bisschen regnerischer werden. Aber Good News für alle, die heute auch noch auf dem Open Air sind. Ganz spät am Abend, da sieht dann wieder alles trocken aus. Und morgen wird es sogar wieder richtig schön warm. Bis zu 27 Grad sind drin.
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14: In Dresden ist die Ampel immer noch aus in der Hübler Straße.
5: Blitzer.
14: In Meißen auf der B6 Hochuferstraße in Höhe der neuen Elbbrücke stehen sie Richtung Zehren bei Tempo 50. In Coswig in der Weinböhler Straße Richtung Weinböhler. In Wünschendorf wird geblitzt in der Radeberger Straße Richtung Eschdorf und in Thum in der Herolder Straße Richtung Herold. Hast du sonst noch was entdeckt, dann rufst du einfach durch unter der 0800 50 5 mal die 9 oder schickst eine WhatsApp rein. Gerne auch eine Memo. Die Nummer findest du auf energy.de/sachsen. Dein nächstes Energy Sachsen Verkehrsupdate kommt dann sofort, wenn's kracht.
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Bei dir im Job läuft Energy Sachsen. Schönen Donnerstag. Nur noch einmal heute durchziehen und dann geht's auch schon rein in meinen Favorite-Tag, Freitag. Und da gibt's direkt mal neue Music für dich. Miley Cyrus released einen neuen Hit, beziehungsweise können wir uns eigentlich ab sofort ihren Nachnamen sparen. Es gab nämlich eine Namensänderung. Bei den Socials heißt sie nur noch Miley. Auch bei der Ankündigung von ihrem neuen Album ist nur noch von Miley die Rede. Papa Ray Cyrus sagt übrigens dazu, das ist super normal. Größen wie Cher oder Prince sind ja schließlich auch nur mit ihrem Vornamen bekannt. Ey, und ich finde, Miley ist für mich auch eine absolute Ikone. Ich meine, sie hat die Kindheit und Jugend von Tausenden geprägt als Hannah Montana. Jetzt droppt sie ihren neuen Hit als Miley. Der Teaser auf ihren Socials klingt schon mal so ein bisschen rockiger und gitarrenlastiger. Hörst du morgen früh zuerst rein, direkt beim Knall wach werden mit Max Music in der Energy Sachsen Hit.

0: Live-Premiere um 20 vor 8. Jetzt für dich auch absolute Powerfrauen-Flow mit dem neuen Hit Leak It. Hörst du bei Energy Sachsen, Hit Music Only.
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0: Energy Sachsen läuft bei dir gleich für dich am Start. Katy Perry, der neue Hit, und der bringt mal richtig Power. Watch it burn. Und auch mit am Start Felix Jähn mit Rain in Ibiza.
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13: In Dresden startest du schon mal early ins Wochenende rein, denn in der Kartoffel Gallery ist Cocktailnacht. 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Dazu gibt's auch noch ein bisschen Jazzmusik für die perfekte Afterwork-Atmo. 19:30 geht's los.
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13: Genau 13 Uhr.
14: Ich bin Silas, hallo. Wie gut ist Deutschlands kritische Infrastruktur geschützt? Nach den Angriffen auf Umspannwerke in Brandenburg und NRW wird darüber diskutiert. NRW-Innenminister Reul bringt im ZDF eine eigene Drohnenabwehr für solche Anlagen ins Spiel. Die Energiebranche fordert neue Regeln für die Videoüberwachung. In Dresden soll heute die Entscheidung über die neue Carola-Brücke fallen. Dem Stadtrat liegen dazu 4 Entwürfe vor, er kann sich aber auch noch für Veränderungen aussprechen. Alle 4 Entwürfe weichen teils deutlich von der alten Brücke ab. Deshalb herrscht noch Skepsis, ob der Plan zum verkürzten Genehmigungsverfahren aufgeht. Zudem wird wohl kaum etwas vom Vorgängerbau wiederverwendet. Brückenexperte Steffen Marx hätte sich das anders gewünscht.
15: Das ist nicht besonders gut. Wir müssen zukünftig mehr in eine Kreislaufwirtschaft kommen. Zurzeit wird im Bauen immer noch viel zu viel Abfall produziert. Also der Bausektor ist ungefähr für die Hälfte des Gesamtabfallaufkommens weltwirtschaftlich verantwortlich.
14: Die Spritpreise kennen weiter gefühlt kein Limit und das hat sich laut ADAC zuletzt vor allem bei Super E10 gezeigt. Erst gestern wurde mit gut 2,21 Euro ein neuer Rekordwert erreicht und auch im Schnitt war es letzten Monat so teuer wie nie. Da wurden rund 2,14 Euro fällig. Und jetzt die News aus deiner Ecke mit Lisa.
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0: In Sachsen ist das ÖPNV-Angebot recht gut. Es gibt aber noch Luft nach oben. Das zeigt eine Analyse von Agora Verkehrswende. Überraschend ist es nicht. In größeren Städten wie Leipzig und Dresden sind die Wege zur nächsten Haltestelle besonders kurz. Und Busse und Bahnen fahren dort öfter. Philipp Kuschok von Agora sagte uns:
16: Ich sehe, auch wenn wir aktuell diese Forschungsprojekte vor allem in den Großstädten wie Leipzig erleben, das Potenzial für den Einsatz vielmehr auf dem Land, weil wir da noch die größeren Defizite in der Anbindung haben.
0: Gute Nachrichten für die Lausitz. Sachsen Energie lässt das Stromnetz ausbauen und modernisieren. Die EU fördert das Vorhaben mit über 20 Millionen Euro. Vom Energieversorger heißt es, damit der Struktur- und Energiewandel in der Region klappt und sich etwa mehr Industriebetriebe ansiedeln, braucht es eine zuverlässige Stromversorgung. Lange mussten Schüler und Vereine auf sie verzichten. Jetzt hat die 30. Grundschule am Hechtpark in Dresden ihre Sporthalle wieder. Die Halle musste im Dezember wegen Schäden am Holzboden geschlossen werden. Eine Tischlerei hat den Boden die letzten Wochen über durch Linoleum ersetzt. Gekostet hat's rund 50.000 Euro.
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13: Bei dir in Leipzig aktuell 21 Grad und 21 Grad hast du auch in Zwickau. Wir haben so einen Mix aus Sonne und Wolken. Zwischendurch wird es auch mal ein bisschen freundlicher. Zum späten Nachmittag, frühen Abend, da kann es mal so ein bisschen nasser werden, aber dann bleibt es auch erstmal überwiegend trocken. Und morgen habe ich auch schon mal gute News für dich. Wird es auch wieder schön warm. Bis zu 27 Grad sind teilweise drin.
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13: In Grüna ist die Chemnitzer Straße aktuell zwischen der Fabrikstraße und der Pleißaer Straße nach dem Unfall dicht.
10: Blitzer.
13: In Thum stehen sie in der Herolder Straße. In Chemnitz hat die liebe Petra uns eingemeldet, in der Leipziger Straße stadteinwärts. In Coswig in der Weinböhler Straße Richtung Weinböhler und in Wünschendorf Radeberger Straße Richtung Eschdorf. Hast du sonst noch was entdeckt? Einen Stau oder einen Blitzer? Dann melde dich doch fix unter der 0800 50 5 mal die 9 oder schreib eine WhatsApp. Die Nummer, die gibt's auf energy.de/Sachsen. Dein nächstes Energy Sachsen Verkehrsupdate kommt dann sofort, wenn's kracht.
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13: Schönen Donnerstag dir. Akkus sind aufgeladen. Jetzt wird durchgezogen at Work mit der meisten Musik. Jetzt für dich Harry Styles, der direkt mal für einen wirtschaftlichen Boom gesorgt hat in London dank seiner Konzerte. Ja, da läuft es jetzt mal richtig mit dem Geld. Und direkt davor Huntrix mit einem ganz smoothen Hit Golden.
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0: Energy. Sachsen läuft mit den meisten neuen Hits jetzt Katy Perry. Die siehst du ja gerade auch auf großer Leinwand mit im Konzertfilm The Lifetimes Tour.
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0: She did it. Bei dem Konzertfilm bist du quasi live dabei beim ausverkauften Konzert letztes Jahr in Paris. Mit dabei auch ihre OG-Hits wie Teenage Dream. Und ihre Fans sind crazy gegangen. Also teilweise haben sie sich dieselbe Frisur gemacht. Crazy Outfits hatten sie an. Da ging es wirklich ordentlich ab im Kinosaal. Da war die Party mit am Start. Diesen Samstag läuft der Konzertfilm dann übrigens nochmal im IMAX. Bei uns in Sachsen zum Beispiel im Sinister Leipzig oder auch in Chemnitz. Jetzt bei dir im Office direkt der neue Hit Watch It Burn.
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0: Hit Music Only bei Energy Sachsen und ich sag's dir ehrlich, ich bin gerade so am struggeln jeden Tag mit meinen Outfits. Mal kalt, mal heiß, ich bin irgendwie immer falsch angezogen. Kai aus Bohrsdorf, wie sieht's denn bei dir aus mit dem Übergangswetter?
1: Ich habe einen Windbreaker, den habe ich mir irgendwann mal günstig geschossen, darunter meist einen Pulli. Aber ich bin als Mann, sag mal, sehr entspannt. Ich trage jetzt noch kurze Hose und wahrscheinlich im Herbst werde ich auch noch viel mit kurzer Hose rumlaufen. Aber ja, so ein Windbreaker und ein Pulli ist schon Must-have tatsächlich bei mir.
0: Ja, ich finde es nämlich ganz witzig, wenn man aktuell durch die Straßen läuft, sieht man Leute, die haben teilweise schon die dicke Winterjacke rausgekramt oder Leute wie dich mit den kurzen Sachen.
1: Ja, das ist richtig. Ich habe auch bei uns schon auf dem Dorf vor 2 Wochen, ja, sagen wir mal, Jugendliche auf dem E-Scooter gesehen, aber mit einer dicken Felljacke, wo ich mir dachte, ja, kann man mal machen bei Mitte 20, fast 30 Grad. Wäre jetzt nicht meins, aber jeder wie er mag.
0: Ja, Gott sei Dank enjoyen wir ja noch nice Hit-Sommerwetter. Morgen sind ja auch teilweise wieder bis zu 27 Grad drin. Ich lieb's. Jetzt für dich Spätsommer-Vibes von Fastboy. Beautiful Life läuft bei Energy Sachsen.

0: Du hast Energy Sachsen an mit den meisten neuen Hits, der meisten Musik, gleich für dich am Start ein Banger-Ding von Tampa City. Der aktuelle Self-Aware und Rita Ora mit ordentlich Power am Mittag. You only love me. Schönen Donnerstag.
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0: Ja, aktuell ganz angenehme 22 Grad bei dir in Dresden und so schön sommerlich warm ist es auch in Leipzig bei dir, auch da 22 Grad. Wir haben so einen Mix aus Sonne und Wolken, zwischendurch lockert sich es auch mal auf. Jetzt am späten Mittag kommen mal noch so ein paar Regenwölkchen über uns drüber, da kann es dann mal kurz nass werden. Sonst bleibt es aber heute überwiegend trocken.
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0: Ja, da hat sich direkt mal die Technik geschlossen, aber hier ist sie wieder, pünktlich für dich am Start, jetzt die Verkehrsmeldung. In Borsdorf bei der Leipziger Straße zwischen der Panitscher Straße und der Professor Andreas Schubert Straße ist aktuell dicht. In Grüner bei der Chemnitzer Straße zwischen der Fabrikstraße und der Pleißaer Straße, da gab es einen Unfall, auch da kommst du gerade nicht durch.
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0: In Thum in der Herolder Straße stehen sie Richtung Herold. In Chemnitz wurde gerade einer gemeldet in der Leipziger Straße stadteinwärts. In Coswig in der Weinböhler Straße Richtung Weinböhler. Und in Wünschendorf wird auch fleißig geblitzt in der Radeberger Straße Richtung Eschdorf. Hast du sonst noch was entdeckt? Dann ruf doch einfach mal durch unter der 0800 50 5 mal die 9 oder schreib eine WhatsApp. Die Nummer, die gibt's auf energy.de/Sachsen. Dein nächstes Energy Sachsen Verkehrs Update kommt dann sofort, wenn's kracht.
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Energy. Sachsen läuft bei dir im Office. Langsam geht's doch auch mal steil Richtung Feierabend. Ich bin ja auch sehr ready. Für mich geht's nämlich heute noch zu meinem Lieblingsrapper Jazik. Baby, tell me, do you la la la la la la la la la la la la la. Boah, einfach Banger-Hits, cooler Typ. Heute ist er in Dresden bei der Jungen Garde. Hoffentlich, ne, bleibt's auch trocken. Aktuell sieht aber alles noch danach aus. Ich habe das hier im Blick. 19:30 ist Start. 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Also check's mal aus und gönn dir. Wir gönnen uns jetzt einen absoluten Stimmungsbooster von The Bowser. Magnetic, die meisten neuen Hits bei Energy Sachsen. Happy Donnerstag.

0: Sachsen hast du an. Nando gleich für dich am Start. Der schickt uns ganz langsam mal rein in den Feierabend. Mit dabei hat er Banger-Hits Ariana Grande, der neue, sehr emotionale Hit Hate That I Made You Love Me. Mag ich sehr, sehr gern. Und auch für dich am Start, Samba hat gerade erst seine Tour nächstes Jahr angekündigt. Jetzt ganz entspannt bei dir im Office mit 12 to 12. Schönen Donnerstag dir.
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13: Um kurz vor 2.
5: Ich bin Hanna. Hallo. Wie gut ist Deutschlands kritische Infrastruktur geschützt? Nach den Angriffen auf Umspannwerke in Brandenburg und NRW wird darüber diskutiert. NRW-Innenminister Reul bringt im ZDF eine eigene Drohnenabwehr für solche Anlagen ins Spiel. Die Energiebranche fordert neue Regeln für die Videoüberwachung. Der Dresdner Stadtrat entscheidet über die 4 Entwürfe für die neue Carola-Brücke. Dazu liegen Empfehlungen der Expertengruppe aus dem Begleitgremium und die Meinung der Dresdner selbst auf dem Tisch. Daran gebunden ist der Stadtrat allerdings nicht. Unabhängig vom Entwurf sollte die neue Brücke sicherer werden als die alte. Der Brückenexperte Steffen Marx sagte uns:
20: Die Brücke, die eingestürzt ist, war eine der ersten großen Spannbetonbrücken der DDR und Deutschlands überhaupt. Heute haben wir viel erprobtere Technologien, einen viel stärker regulierten Markt, sodass man eigentlich davon ausgehen kann, dass das Bauwerk diese Anfängerfehler, die vielleicht bei der Carola-Brücke passiert sind, nicht wieder haben wird.
5: Die Spritpreise kennen weiter gefühlt kein Limit. Und das hat sich laut ADAC zuletzt vor allem bei Super E10 gezeigt. Erst gestern wurde mit gut 2,21 Euro ein neuer Rekordwert erreicht. Und auch im Schnitt war es letzten Monat so teuer wie noch nie. Da wurden rund 2,14 Euro fällig. Und jetzt die News aus deiner Ecke mit Lisa.
3: Für Dresden und die Lausitz.
21: Wie ist das ÖPNV-Angebot in Sachsen? Das zeigt eine Studie von Agora Verkehrswende. Im bundesweiten Vergleich landet der Freistaat auf dem 7. Platz. Vor allem Leipzig punktet mit kurzen Wegen zur Haltestelle und auch Busse fahren hier öfter. So gut sieht es aber nicht überall aus, sagte uns Philipp Koschok von Agora.
22: Beispielsweise Nordsachsen hat eher ein mittelmäßiges Angebot und auch der Osten von Sachsen ist relativ schlecht angebunden. Aber in einem bundesweiten Vergleich schneidet Sachsen insgesamt ganz gut ab.
21: Menschen mit Behinderungen sollen in Mittelsachsen leichter am Alltag teilnehmen können. Dafür stehen im kommenden Jahr gut 300.000 Euro bereit, etwa für Rampen, Treppenlifte oder inklusive Spielgeräte. Das Geld kann unter anderem von Kultur-, Bildungseinrichtungen oder Restaurants bis Ende November beantragt werden. Das Fachschulzentrum Freiberg-Zug erweitert sein Weiterbildungsangebot. Seit diesem Schuljahr gibt es neue Fachschulklassen für Landwirtschaft, Ökolandbau und Hauswirtschaft. Damit kann man etwa Techniker für Landwirtschaft und hauswirtschaftlicher Betriebsleiter werden und sich als Ausbilder qualifizieren. Die werden immer mehr gebraucht.
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13: Bis zu 22 Grad hast du aktuell im Freistaat. Dazu viele Wolken, ab und zu blitzt die Sonne aber nochmal durch und trotzdem ist es warm, du hast auch einen Wind. Später kann es hier und da aber langsam, aber sicher mal ein bisschen gewittern. Morgen dann viel Wind mit Sonne und Wolken im Mix und es wird auch nochmal warm am Freitag. Bis zu 27 Grad. Abends zieht dann wieder Regen auf, aber immerhin bis zu 27 Grad. Ist so ein Hitsommerwetterchen.
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13: Um kurz nach zwei in Borsdorf ist die Leipziger Straße zwischen der Panitzer Straße und der Professor Andreas Schubert Straße gesperrt. In Grüner ist es die Chemnitzer Straße zwischen der Fabrikstraße und der Pleißhaer Straße eine Sperrung. Da hat es nämlich geknallt.
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13: Stehen in Thum auf der Herolder Straße Richtung Herold, in Chemnitz auf der Leipziger Straße stadteinwärts, in Coswig auf der Weinböhler Straße Richtung Weinböhler und in Wünschendorf auf der Radeberger Straße Richtung Eschdorf. Hast du noch was gesehen? Irgendwo einen Stau oder einen Blitzer? Meld dich unter der 0800 50 5x die 9 oder schick eine WhatsApp rüber. Nummer findest du auf energy.de/sachsen. Dein nächstes Energy Sachsen Verkehrsupdate. Das kommt dann sofort wieder, wenn's kracht.
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13: Happy Donnerstag dir. Alter, die Sachsen sind alles richtige Läufer. Gestern war noch mal ein Firmenlauf in Chemnitz diesmal und da wurde einfach der Teilnehmerrekord gebrochen. Genauso war es vorher auch in Dresden und in Leipzig. Von Jahr zu Jahr sind immer mehr Runner am Start. Na, mit der Runner Energy, da setzen wir jetzt mal zum Endspurt an Richtung Wochenende, ne? Ich supporte dich dabei mit Hit Music Only. Herzlich willkommen im Nachmittag drinne. Jetzt mit Teddy Swims, Mr. Know-It-All. Der hat es auf der ganzen Welt auch in die Charts geschafft.

das ist Energy Sachsen. Die meisten und Hits, die meiste Musik gibt's hier auf dem Donnerstag jetzt mit Ariana Grande. Und sie hat jetzt auf ihrer Tour einfach nochmal über 40 Auftritte gerockt. Und dann hat sie sich jetzt aber auch verabschiedet unter Tränen, weil sie will erstmal nicht mehr in der Öffentlichkeit stehen. Nimmt sich eine Pause. Es gibt Gerüchte hier und da, dass es gesundheitlich irgendwie was ist. Aber generell mal eine Pause machen ist ja auch okay. Sie wird aber fehlen. Enjoy deswegen jetzt hier ihren neuesten Hit, Hate That I Made You Love Me. Ist auf Nummer 1 gegangen, gleich in mehreren Ländern. Und einer ihrer besten Love-Songs, sag ich jetzt mal so. Ariana Grande bei Energy Sachsen. Hier die meisten neuen Hits, die kriegst du.

Energy Sachsen ist an deinem Donnerstagnachmittag. Wir ballern hier weiter Hit Music Only, denn wir sind noch mittendrin im Hitsommer. Draußen sind noch über 20 Grad, da ist das ja gar kein Problem. Ich persönlich, ich freue mich natürlich schon so ein bisschen auf die Herbstzeit und vor allem auf die Weihnachtszeit, weil da droppt dann nämlich die neue Harry Potter Serie auf HBO Max. Die bringt die Romane nochmal neu verfilmt raus und jetzt in der Nacht ging der neue Teaser dazu online. Harry, Ron und Hermine kommen nach Hogwarts. Man hat wieder ein bisschen was gesehen. Das hat mir schon wieder richtig gut gefallen. Ich mag auch die neuen DarstellerInnen, sage ich ehrlich. Und vor allem der neue Snape, ne? Der hat eine Aura, Junge. Da habe ich im Teaser schon direkt Schiss bekommen, obwohl er nur ganz kurz zu sehen war. Gib dir das mal nach Feierabend, falls du es noch nicht gemacht hast. Und wenn doch, dann vielleicht auch einfach nochmal, weil es so schön war. An der Weihnachten geht es dann los. Da kommt die neue Harry Potter Serie raus auf HBO Max. Wahrscheinlich am 25. September. Und Apache? Der ist jetzt hier für dich am Start bei Energy Sachsen. Hit Music Only auf den Donnerstagnachmittag bis zum Feierabend. Ziehen wir hier schön durch. Lass dich nicht ärgern.

0: Apache 207 hier bei Energy Sachsen auf dem Nachmittag. Wir sind hier zusammen auf dem Weg rein in deinen Feierabend und hitten da hier noch ein bisschen ab. Ne? Ein paar Hits habe ich noch dabei für dich. Gleich Ugel kriegst du mit seinem neuesten Hit Moving to the Sun. Absoluter Spitzenreiter gerade in den Charts. Und davor hörst du noch Papa Ute von Mikey's Mind. Bleib dran!
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5: Es ist bedeckt draußen, die Sonne guckt ab und zu raus, dafür ist es aber relativ warm. Über 20 Grad, 23 Grad zum Beispiel bei dir in Leipzig, 22 in Dresden, 21 in Chemnitz. Dazu, wie gesagt, viele Wolken, ab und zu blitzt die Sonne dann trotzdem nochmal durch und am Abend kann es hier und da regnen in Sachsen und morgen hast du dann viel Wind mit Sonne und Wolken im Mix. Es wird da aber nochmal richtig warm, bis zu 27 Grad sind drin, aber Obacht, am Abend, da zieht dann auch wieder Regen auf.
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5: Um 14.31 Uhr die A17 Dresden Richtung Prag. Zwischen dem Dreieck Dresden-West und Dresden-Gorbitz. Achtung, da liegen Fahrzeugteile auf der Straße. Hab da ein bisschen ein Auge drauf, nicht, dass du drüber fährst. Die A72 Richtung Leipzig zwischen Röther und dem Kreuz Leipzig-Süd ist die Straße gesperrt. Da hat's geknallt. Genauso auf der B101 Bad Liebenwerda Richtung Großenhain. Da ist die Straße gesperrt zwischen dem Abzweig nach Prösen und Weinsdorf. In Borsdorf, Achtung, die Leipziger Straße zwischen der Panitzer Straße und der Professor Andreas Schubert Straße ist auch noch eine Sperrung.
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5: Stehen in Chemnitz auf der Kalkstraße statt auswärts. Danke an Mirko fürs Rüberschicken. Dann in Dresden auf der Klausendahlstraße, da sind 30 erlaubt. In Thum wird geblitzt auf der Herolder Straße Richtung Herold. In Chemnitz auf der Leipziger Straße statt einwärts. Und der letzte steht in Coswig auf der Weinböhler Straße Richtung Weinböhler. Hast du sonst noch was gesehen? Irgendwo einen Stau oder einen Blitzer? Meld dich unter der 0800 50 5x die 9 oder einfach WhatsApp rüberschicken. Es geht einfacher. Die Nummer dazu, die findest du auf energy.de/Sachsen. Dein nächstes Energy Sachsen Verkehrsupdate. Das kommt dann sofort wieder, wenn es kracht. Bis dahin, komm gut durch.
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1: Leonie bei Energy Sachsen, noch mehr Hit Music Only haben wir parat hier für dich. Und ich glaube, ich spinne, auch in dieser Stunde lief doch schon wieder ein Apache-Song.
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1: Wir schicken dich zum Apache-Konzert nach Berlin und das ist noch nicht alles. Wir haben dir auch ein schickes Hotel in der Nähe der Venue gebucht. Anja aus Radebeul hat dafür gerade eingecheckt als Apache-Lief. Hi Anja.
4: Hallo Nanda.
1: Anja, du bist ja noch nicht so lange Apache-Fan, ne? Das ist vor kurzem erst bei dir passiert.
4: Doch, jetzt die Shows und die Musik, ja, ich finde da langsam echt gefallen, muss ich sagen.
1: Und dann willst du jetzt zum Konzert gehen. Hast du dir schon mal irgendwie was angeguckt von ihm? Weil das geht ja da schon ab, ne?
4: Ich habe das nur gehört, dass die mega cool sein sollen, die Shows, und gigantisch vorbereitet mit einem übelsten Aufwand, aber mehr weiß ich leider noch nicht.
1: Na, vielleicht kannst du selber bald davon berichten, wie geil das war. Du bist auf jeden Fall eingecheckt, liebe Anja. Und du checkst auch noch ein, immer wenn du Apache hier bei uns hörst. Schreib eine WhatsApp-Nachricht mit Hitsommer an die 0351 28 98 9000. Und dann gehst du zum Konzert nach Berlin Mitte September und einen Hotelaufenthalt kriegst du auch noch von uns. Wir packen dir das volle Hitsommer-Abrisspaket.
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Happy Nachmittag hier mit Energy Sachsen und Hit Music Only. Freu dich schon mal auf Freitag. Also einmal, ne, weil es dann ins Wochenende reingeht. Und vor allem aber auf den Freitag, weil Max Music dir bei Knallwach auch schon mal einen ganz frischen Hit droppt. Miley Cyrus startet rein in eine ganz frische Era, nennt sich ab sofort auch nur noch Miley. Und als Miley droppt sie ihren neuen Song. Den kriegst du morgen dann um 7.40 Uhr schön zum Aufstehen rauf aufs Trommelfell. Der soll auch ein bisschen rockiger sein. Da freue ich mich persönlich sehr drauf. 7.40 Uhr einschalten. Und den neuesten Hit von Ugel, den habe ich jetzt hier für dich. Moving to the Sun. In mehreren Ländern ist er immer wieder auf Platz 1 gelandet. Leute packen den Hit immer noch unter ihre Reels und TikToks. Moving to the Sun, der neueste Hit von Ugel. Jetzt hier für dich bei Energy Sachsen, deine Nummer 1 für die meisten neuen Hits.

0: Ganz genau. Die Beachbar, die hat noch offen, wenn Moving to the Sun läuft. Und wir machen hier ganz entspannt weiter, damit der Nachmittag hier irgendwann mal am Feierabend endet. Kriegst du gleich nochmal einen flotten Hit rein. Animal ist der neueste von Cat's Eye. Super beliebt auch unter den YouTube-Musikvideos da in den Charts gerade mit oben mit dabei. Und davor hörst du noch Die Die von Shakira und Burna Boy. Bleib dran.
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4: Gleich 15 Uhr.
6: Ich bin Hanna. Hallo. Nach den Angriffen auf die Stromversorgung in Brandenburg und NRW geht die Debatte um den Schutz kritischer Infrastruktur weiter. Experten warnen, es geht nicht nur um Sicherheit, auch die Wirtschaft könnte darunter leiden. Die Wirtschaftsforscherin Geraldine Denny-Knettlik im ZDF.
7: Häufen sich die Angriffe, steigt die Verunsicherung. Steigt die Verunsicherung, wirkt das ähnlich wie ein Nachfrageschock. Es wird weniger investiert in den Standort. Die Kosten zur Absicherung, die die Unternehmen tragen müssen, die werden größer. Und das dämpft natürlich mittel- bis langfristig die Produktion.
6: Die Ermittlungen laufen unterdessen auf Hochtouren. Dass die Attacken zusammenhängen, gilt als wahrscheinlich. Der Dresdner Stadtrat soll heute über die neue Carola-Brücke entscheiden. 4 Entwürfe liegen auf dem Tisch, dazu Expertenempfehlungen und die Bürgerumfrage. Bindend ist all das aber nicht. Zudem gibt es noch Skepsis, was das verkürzte Planungsverfahren angeht. Die Entwürfe weichen teils deutlich von der alten Brücke ab. RB Leipzig muss erstmal auf Rocco Reitz verzichten. Beim Training hat sich der 24-Jährige am Oberschenkel verletzt. Der Mittelfeldspieler fehlt wohl mehrere Wochen, genaues steht noch nicht fest. Rocco Reitz hatte am letzten Wochenende sein Bundesliga-Debüt für RB gefeiert und dabei direkt getroffen. Und jetzt die News aus deiner Ecke mit Lisa.
5: Für Dresden und die Lausitz.
8: Leipzig ist eine der Großstädte in Deutschland mit dem besten ÖPNV-Angebot. In einem Ranking von Agora Verkehrswende landet die Stadt auf dem 9. Platz. Generell schneidet Sachsen im Vergleich mit den anderen Bundesländern relativ gut ab. Philipp Kuschok von Agora sagt aber auch:
9: Wir beobachten vergleichsweise starkes Stadt-Land-Gefälle, dass auf den kleinen Städten und Dörfern die Angebote schwächer sind als in den Großstädten. Das ist nur normal, aber in Sachsen fällt es schon besonders stark aus.
8: Die Dresdner Polizei warnt aktuell vor Trickbetrügern am Telefon. Eine 87-Jährige verlor rund 55.000 Euro. Eine angebliche Ärztin behauptete, ein Angehöriger sei schwer krank und bräuchte ein teures Medikament. Die Frau übergab das Geld daraufhin einem Boten. Auch im Umland gab es ähnliche Anrufe. Im Landkreis Meißen gibt es noch gute Chancen auf einen Ausbildungsplatz. Laut Arbeitsagentur sind aktuell knapp 300 Stellen frei. Gleichzeitig suchen noch rund 200 junge Menschen nach einer Ausbildung oder einem dualen Studium. Besonders viele Angebote gibt es im Einzelhandel, in der Logistik und in technischen Berufen.
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4: 22 Grad aktuell im Freistaat. Viele Wolken am Himmel, ab und zu blitzt die Sonne durch. Ab und zu verirren sich jetzt aber auch hier und da immer wieder Regenwolken. Das heißt, es kann immer wieder ein bisschen nass von oben runterkommen. Morgen hast du viel Wind mit Sonne-Wolken im Mix. Und es wird aber auch nochmal richtig warm. Bis zu 27 Grad soll es werden. Aber am Abend, da zieht dann auch wieder ein bisschen Regen auf.
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4: Kommt kurz nach 3. Die A14, Leipzig Richtung Halle, zwischen Leipzig Mitte und Leipzig Nord, Achtung, Fahrzeugteile liegen da rum. Die A72 Chemnitz Richtung Leipzig, zwischen Röther und dem Kreuz Leipzig Süd ist die Straße gesperrt und in der Gegenrichtung zwischen Chemnitz-Rottloff und Chemnitz Süd staut es sich aktuell auf den Nachmittag. Da sind es um die 4 Kilometer, ich hoffe es geht schnell, falls du reingeraten bist. Die B101 Bad Liebenwerda Richtung Großenhain ist zwischen dem Abzweig nach Prösen und Weinsdorf gesperrt. Die B169 Aue Richtung Chemnitz zwischen der A72 Auffahrt Chemnitz Süd und dem Nefepark. Achtung, vorsichtig bleiben, da hat es nämlich geknallt.
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4: Steht einer auf der B6 Meißen Richtung Wurzen zwischen Meizen und Zehren. In Neukirch in der Lausitz auf der Parkstraße. In Chemnitz wird geblitzt auf der Nefestraße. Und noch einen haben wir aus Chemnitz bekommen.
10: Hallo Energy Sachsen. In Chemnitz wird in der Kalkstraße stadtauswärts geblitzt.
4: Danke, Clara. Fürs Rüberschicken. Dann wird geblitzt noch in Dresden auf der Klausendalstraße. Da sind 30 erlaubt. In Thum auf der Herolder Straße Richtung Herold. Und nochmal Chemnitz, die Leipziger Straße. Da steht auch noch einer rum, stadteinwärts. Hast du noch irgendwo was gesehen, einen Stau oder einen Blitzer? Meld dich unter der 0800 50 5x9 oder schick einfach eine WhatsApp-Nachricht rum. Die Nummer dazu, die findest du auf energy.de/Sachsen. Dein nächstes Energy Sachsen Verkehrsupdate, das kommt dann sofort wieder, wenn es kracht.
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4: Was ist mit dem Wetter heute? War über 20 Grad, aber keine Sonne so richtig? Na, dann kriegst du wenigstens keinen Sonnenbrand, wenn du nach Feierabend nochmal rausgehst. Morgen wird es dann auch nochmal wärmer, habe ich ja gerade gesagt. Und da geben wir den Hitzhammer aber noch lange nicht auf. 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So machen wir's und jetzt für dich Die Die von Shakira und Burna Boy, die WM-Hymne. Das war ja auch noch dieses Jahr Fußball, ne?
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Das ist Energy Sachsen, die meisten und jetzt die meiste Musik. Jetzt mit Cat's Eye, die Durchstarter Girlgroup aktuell. Machen nächste Woche auf ihrer Europatournee auch einen Stopp in Deutschland. Aber Sängerin Sophia fehlt allerdings auf der Bühne. Die hat sich nämlich verletzt. Da wünschen wir jetzt mal alle eine gute Besserung. Es wird aber trotzdem übelst abgehen in Köln, weil die aktuell Hits raushauen. Da sag ich, das geht gut nach vorne. Ihr neuester Animal ist nämlich auch ein richtiger Power-Track, schön Power-Pop. Animal, jetzt hier für dich bei Energy Sachsen, die meisten neuen Hits. Mit dem arbeitest du jetzt nochmal richtig was weg.

Calvin Harris. Na, heißt eigentlich Harris, wa? Aber er war zusammen hier mit Dua Lipa gerade zu hören. Bei Energy Sachsen, die meisten Hits, die meisten Musik kriegst du hier. Kurze Frage, würdest du fast 500 Euro ausgeben für eine elektrische Zahnbürste? Wäre das was für dich? Also für mich? Das wäre mir zu dolle auf jeden Fall. Und es gibt da diese Firma, ne, die auch die teuren Staubsauger verkauft und die teuren Haartrockner, die Föhndinger da. Die droppen jetzt auch eine Zahnbürste. Das hat ja natürlich noch gefehlt bei denen. Camera Jet heißt das Ding. Und diese elektrische Zahnbürste hat eine kleine Kamera verbaut. Du kannst da mit einer App angucken, wie die Bürste deine Zähne schrubbt. Das ist kein Scheiß. Die Kamera scannt deine Zahnzwischenräume, während du da am Putzen bist. Und je nachdem, wie viel Plaque da unterwegs ist, aktiviert die dann gleichzeitig die integrierte Mundspülfunktion. Und dann wird da alles mal schön weggehobelt. Und damit wollen die halt sagen, hey, hier, guck mal, Zahnseide brauchst du nicht mehr, weil wir haben hier diese Zahnbürste mit der Kamera und die aktiviert dann die Mundspülung automatisch. Da hast du zwei Sachen in einem quasi. Muss man gucken, ne, ob einem das wirklich 500 Euro wert ist. Ich meine, du könntest da auch einfach dann auf Twitch live gehen und einen Livestream direkt aus dem Mundloch starten. Das wäre tatsächlich möglich. Über die App kannst du halt auch während des Putzens dir den Kamerafeed angucken. Ja, du, ist doch super. Für einen One-Night-Stand, morgens dann die Zähne putzen, kannst du mal zeigen. Hier, guck mal, meine Mundhülle, ist alles super. I don't know. Zähne putzen, das machen wir aber erst am Abend. Jetzt komm erstmal entspannt weiter Richtung Feierabend. Mit Samba, hier bei Energy Sachsen, die meisten neuen Hits und Hits.

0: 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So geht's los beim Summer. Immer noch beste Line aller Zeiten, finde ich. Gleich 15.30 Uhr. 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
0: So, und weil du hier bei Energy Sachsen bist und auf dem Weg bist in den Feierabend rein, gibt's natürlich noch mehr Hit Music Only hier für dich. Lässt du mal ein bisschen gleich den Sommer nochmal in dein Herz rein mit Lovesick. Ist der neueste Hit von Michael Schulte. Kriegst du gleich und davor hörst du noch American Girls von Harry Styles. Bleib dran.
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0: Lass dich nicht abfacken vom Regen. Das passiert nämlich ab und zu heute in Sachsen. Aber dafür ist es warm. Über 20 Grad, 22 Grad in Leipzig und Dresden. Aktuell viele Wolken ansonsten am Himmel. Ab und zu kommt auch hier und da nochmal die Sonne raus. Und später zum Abend kann es dann nochmal mehr regnen. Morgen ist es dann ein bisschen anders. Viel Wind mit Sonne und Wolken im Mix. Es wird auch nochmal wärmer, bis zu 27 Grad am Freitag in Sachsen. Abends zieht dann erst wieder Regen auf.
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0: Um 15.31 Uhr die A14 Leipzig Richtung Halle. Zwischen Leipzig Mitte und Leipzig Nord. Achtung, da liegen noch Fahrzeugteile auf der Straße. Die A72 Chemnitz Richtung Leipzig. Zwischen Röther und dem Kreuz Leipzig Süd ist die Straße gesperrt. Und in der Gegenrichtung, da hast du einen Stau aktuell zwischen Chemnitz-Rottlob und Chemnitz Süd. Da sind es 4 Kilometer. Die B101 Bad Liebenwerda Richtung Großenhain zwischen dem Abzweig nach Prösen. Und Weinsdorf ist da auch die Straße gesperrt. Und noch eine Sperrung beziehungsweise geknallt hat es auf der B169 Aue Richtung Chemnitz zwischen der A72 Auffahrt Chemnitz Süd und dem Nefepark. Wie es aussieht, kommst du da aber erstmal durch. Trotzdem, trotz des Crashs, bisschen vorsichtig bleiben.
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0: Stehen auf der B6 Meißen Richtung Wurzen zwischen Meizen und Zehren, in Neukirch in der Lausitz auf der Parkstraße, in Chemnitz auf der Nefestraße stadteinwärts und dann nochmal auf der Kalkstraße stadtauswärts und ein dritter noch in Chemnitz auf der Leipziger Straße stadteinwärts. In Dresden wird geblitzt auf der Klausendalstraße, da sind 30 erlaubt und der letzte steht in Thum auf der Herolder Straße Richtung Herold. Hast du noch was gesehen, einen Stau oder einen Blitzer? Meld dich unter der 0850 5x9 oder einfach eine WhatsApp schicken. Die Nummer dazu, die findest du auf energy.de/Sachsen. Dein nächstes Energy Sachsen Verkehrsupdate, das kommt uns sofort wieder, wenn's kracht.
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0: Taylor Swift bei Energy Sachsen, die meisten und Hits, die meiste Musik. Wir gehen straight rein in den Hitstream, würde ich sagen.
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0: Welche Hits gehen gut ab gerade? Wo in den Charts wird abgeturnt? Ich check's aus für dich jeden Tag im Energy Sachsen Hitstream. Heute mit Demi Lovato. Die spielt in 2 Wochen mehrere Konzerte in Brasilien. Und da freuen sich die brasilianischen Fans schon so sehr drauf, dass sie gerade ihre Hits richtig doll pushen. Und deshalb gehört ihr Hit Pretty Catatonic zu den Top 10 Songs gerade in den iTunes Charts in Brasilien. Das ist aber auch ein nices Popbrett. Deswegen dachte ich mir, das ist was, den musst du jetzt nochmal hören hier. Pretty Catatonic von Demi Lovato, jetzt hier für dich bei Energy Sachsen. Komm gut aufs Gehör, es ist Donnerstagnachmittag. Super.

Lady G, Lady Gaga hier bei Energy Sachsen. Happy Free Till Friday dir mit den meisten Non-Hits, der meisten Musik. Und wenn du für zwischendurch mal wieder ein richtiges Gute-Laune-Paket brauchst, dann machst du mit Michael Schulte gar nicht falsch. Der hat nämlich so viel Good Vibes immer am Start wie Locken auf dem Kopf. Und er hat einen neuen Hit draußen, Lovesick. Und da geht's um eine spicy Summer Love. Es passt also perfekt rein in deinen Hitsommer. Vielleicht warst du im Sommerurlaub, hast du dich vielleicht in den ein oder anderen Crush ein bisschen verguckt oder du hast es nicht gemacht, dann kannst du es jetzt zumindest vorstellen, weil genau darum geht's in Lovesick. Hier ist er, der neueste Hit von Michael Schulte, hier bei Energy Sachsen, die meisten

0: Ich sage doch, du kriegst hier die volle Good Vibes Packung von Michael Schulte. Lovesick war das hier bei Energy Sachsen. Die meisten Hits, die meiste Musik. Gleich mit einem Banger von Katy Perry. Ihr neuesten Hit Watch It Burn hau ich dir gleich rein. Und davor hörst du noch Ordinary von Alex Warren. Bleib dran!
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0: In Dresden startest du schon mal early ins Wochenende, denn in der Kartoffel Gallery ist Cocktailnacht. Teste den neuen Drink First Time Collector mit geheimen Zutaten oder gönn dir den famous Lila Laune. Dazu gibt's auch noch ein bisschen Jazz, Musik für die perfekte Afterwork Atmo. Besser geht's natürlich nicht. 19.30 Uhr geht's los. Viel Spaß dir.
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0: Um kurz vor 4.
17: Ich bin Hanna. Hallo. Wie gut ist Deutschlands kritische Infrastruktur geschützt? Nach den Angriffen auf Umspannwerke in Brandenburg und NRW wird darüber diskutiert. NRW-Innenminister Reul bringt im ZDF eine eigene Drohnenabwehr für solche Anlagen ins Spiel. Die Energiebranche fordert neue Regeln für die Videoüberwachung. Bei der Landtagswahl in Sachsen-Anhalt am Sonntag peilt die AfD erstmals die absolute Mehrheit an. Mitentscheidend wird, wie viele Parteien es in den Magdeburger Landtag schaffen. Je weniger reinkommen, desto größer die Chancen der AfD auf eine Alleinregierung. Die Weinlese in Sachsen läuft. Heute hat auch Kultur- und Tourismusministerin Klepsch mit angepackt. Gemeinsam mit Winzern hat sie an den Steilhängen der Katzenstufen in Meißen per Hand Trauben gelesen. Klepsch sagte bei dem Termin:
18: Jede Traube muss genau überprüft werden. Und das weiß man oftmals gar nicht. Wenn man den Wein genießt, dann denkt man an die wirklich schwere Arbeit, die dahinter steckt, überhaupt nicht. Für uns ist natürlich aus Beistaat Sachsens Sicht für den Tourismus der Weintourismus ein ganz wichtiger Bereich. Aber dass das auch mit ganz viel Arbeit verbunden ist, denke, das ist immer wieder mal wichtig, auch darauf zu reflektieren.
17: Und jetzt die News aus deiner Ecke mit Lisa.
5: Für Dresden und die Lausitz.
19: In Hainichen wird das ehemalige Jobcenter künftig vom Deutschen Roten Kreuz genutzt. Das DRK kauft das Gebäude vom Landkreis Mittelsachsen für rund 920.000 Euro, um dort unter anderem eine Sozialstation einzurichten. Gleichzeitig kauft der Landkreis das Grundstück einer Schule in Döbeln, um den Schulstandort zu sichern. Wie ist das ÖPNV-Angebot in Sachsen? Das zeigt eine Studie von Agora Verkehrswende. Im bundesweiten Vergleich landet der Freistaat auf dem 7. Platz. Vor allem Leipzig punktet mit kurzen Wegen zur Haltestelle und auch Busse fahren hier öfter. So gut sieht es aber nicht überall aus, sagte uns Philipp Koschok von Agora.
20: Beispielsweise Nordsachsen hat eher ein mittelmäßiges Angebot und auch der Osten von Sachsen ist relativ schlecht angebunden. Aber in einem bundesweiten Vergleich schneidet Sachsen insgesamt ganz gut ab.
19: Ob Schloss Albrechtsberg, die Theaterruine St. Pauli oder der chinesische Pavillon. In Dresden öffnen bald wieder viele Denkmäler ihre Türen für Besucher. 80 historische Stätten sind beim Tag des offenen Denkmals nächste Woche Sonntag dabei. Unter anderem mit kostenlosen Führungen und Konzerten. Das komplette Programm steht online.
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0: 24 Grad hast du aktuell in Dresden, 22 Grad in Leipzig und Chemnitz. Viele Wolken heute am Start, ab und zu blitzt die Sonne mal durch, ab und zu regnet es aber auch nochmal ordentlich ab. Dafür ist es warm, über 20 Grad. Dresden hat 24 Grad, das ist ja immer noch hitzemalig. Morgen dann viel Wind mit Sonne und Wolken im Mix. Da wird es dann auch nochmal wärmer, bis zu 27 Grad am Freitag. Und am Abend zieht dann erst wieder Regen auf.
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0: Um kurz nach 4, die A14 Leipzig Richtung Halle zwischen Leipzig-Mitte und Leipzig-Nord. Achtung, da liegen Autoteile auf der Straße, bleibt da bitte vorsichtig. Die A72 Zwickau Richtung Chemnitz zwischen dem Rastplatz am Neukirchener Wald und Chemnitz Süd staut es sich aktuell auf den Nachmittag. 5 Kilometer sind es da ungefähr, halt gut durch, falls du da reingeraten bist. Die A72 Chemnitz Richtung Leipzig, da ist zwischen Röther und dem Kreuz Leipzig Süd die Straße gesperrt und in der Gegenrichtung staut es sich auch nochmal zwischen Chemnitz-Rottloff und Chemnitz-Süd. Da sind es nur 4 Kilometer. Die B169 Aue Richtung Chemnitz zwischen der A72, der Auffahrt Chemnitz-Süd und dem Nefepark. Achtung, da hat's geknallt.
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0: Stehen auf der B6 Meißen Richtung Wurzen zwischen Meizen und Zehren. Dann haben wir einen aus Neukirch bekommen.
21: Hallo Energy Sachsen. In Neukirch wird in der Parkstraße geblitzt.
0: Danke Thomas fürs Rüberschicken. Und in Chemnitz stehen auch noch welche. Der erste auf der Nefestraße statt einwärts, dann auf der Kalkstraße statt einwärts und der letzte auf der Leipziger Straße in Chemnitz auch statt einwärts. Und der letzte kommt aus Dresden. Auf der Klausendalstraße steht er in der 30er-Zone. Hast du noch was gesehen? Ein Stau oder ein Blitzer? Meld dich unter der 0800 50 5 mal die 9 oder schick einfach eine WhatsApp rüber. Die Nummer dazu, die findest du auf energy.de/sachsen. Dein nächstes Energy Sachsen Verkehrsupdate. Das kommt dann sofort wieder, wenn's kracht.
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0: Zwei Sachen würde ich dir noch mal kurz ins Gedächtnis rufen wollen, falls du es vergessen hast. Erstmal ist es Donnerstag, der Feierabend drückt näher und das Wochenende auch. Du hast es fast geschafft. Herzlichen Glückwunsch. Und jetzt zünden wir hier noch mal die Feierabendunterhaltung schön mit Hit Music Only. Mach, wie du schaffst. Jetzt mit Ordinary von Alex Warren. Mit dem Ding hat er ja auch in der Schweiz einen neuen Rekord aufgestellt. Über 23 Wochen war er da auf Platz 1. Wahnsinn. Ordinary, jetzt hier für dich. Happy Donnerstag.
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Energy Sachsen ist an die meisten und Hits, die meiste Musik kriegst du hier. Ein Jahreshighlight im Kino, das kann ich dir jetzt schon sagen. Es war für mich musikalisch auf jeden Fall der Billie Eilish Konzertfilm. Und jetzt, und da freue ich mich sehr drüber, schieben andere Stars nochmal Filme nach. Von K-Pop-Star Lisa droppt zum Beispiel bald einen Dokumentarfilm. Lisa ist ja Teil der K-Pop-Gruppe Blackpink. Sie hat aber auch eine Solo-Karriere gestartet und darum soll es dann auch in ihrem Film gehen. Der kommt im Oktober in die Kinos und vor allem dann auch in die IMAX-Kinos. Das finde ich auch wichtig, weil da die Anlage nochmal doller ballert. Das ist bei so einem Musikdoku-Film schon sehr wichtig, finde ich. Und der Film von Katy Perry, wo da auf ihrer Lifetimes-Tour in Paris mitgefilmt wurde, der ist ja auch gestartet aktuell. Und da habe ich den Trailer gesehen und dachte, was für ein Feuerwerk fackelt Katy Perry dann da auf der Bühne ab. Das ist ja einfach nur geil. Ich will mir den auf jeden Fall auch noch angucken. Vor allem, weil ich sehen will, wie sie Watch It Burn, ihren neuesten Hit, performt. Der geht nämlich ab wie früher. Good Old Classic Katy Perry. Jetzt hier für dich mit Watch It Burn bei Energy Sachsen. Die meisten neuen Hits.

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die Ocean, der dudelt hier immer noch ganz fröhlich aus. Da kann ich dir schon mal sagen, Energy Sachsen hast du angemacht, die meisten Hits, die meiste Musik kriegst du hier. Und du musst aber mal sowas von im September den Controller in die Hand nehmen. Heute ist nämlich schon wieder ein super gutes Spiel rausgekommen. The Blood of Dawnwalker heißt es. Das ist ein Action-Rollenspiel, in dem du tagsüber als Mensch und nachts als Vampir in so einer Mittelalterwelt unterwegs bist. Und du musst natürlich deine Familie retten. Dafür hast du 30 Tage Zeit. Ich hatte das Game 0 auf dem Schirm, bis jetzt die ganzen Wertungen dazu rausgekommen sind. Und die sind wirklich alle top. Über 80% hat das Spiel auf Metacritic bekommen. Das ist ein absolutes Must-Play eigentlich. Da muss ich mir das mal angucken, ne? Schaue ich mir nochmal an die Tage, sage ich dir nochmal Bescheid. Ist heute auf jeden Fall rausgekommen. Kannst du also schon direkt loszocken, wenn du auf Metacritic vertraust. Da sagen die, ist Bombe. Starte schon mal den Download. Währenddessen spielen hier One Republic nochmal einen auf für dich hier bei Energy Sachsen. Hit Music Only kriegst du rein auf den Nachmittag.

0: One Republic hier auf dem frühen Feierabend bei Energy Sachsen. Noch mehr Hit Music Only. Baller ich dir gleich rein, würde ich sagen. Flow kriegst du gleich mit dem neuesten Hit Leak It und davor hörst du noch Michiko, ein Hit, der gerade durch die Decke geht von DJ Goja. Bleib dran.
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11: Auf diesen Blockbuster habe ich mich gefreut. 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
0: Naja, mal so heute. Dafür ist es schön warm. Bis zu 23 Grad hast du aktuell im Freistaat. Dafür dann aber auch viele Wolken, ab und zu blitzt die Sonne mal durch und Regen blitzt auch ab und zu mal durch. Zum Abend hin soll es dann hier und da nochmal ein bisschen mehr werden. Morgen hast du viel Wind mit Sonne, Wolken im Mix und es wird auch nochmal warm bei Temperaturen bis zu 27 Grad am Freitag. Da zieht dann aber auch erst am Abend der Regen auf.
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0: Um 16.31 Uhr die A4 Chemnitz Richtung Görlitz. Zwischen Dresden Flughafen und Hermsdorf. Achtung, da hat's geknallt. Bitte vorsichtig bleiben. Die A72 Zwickau Richtung Chemnitz. Zwischen Stolberg Nord und dem Kreuz Chemnitz hast du einen Stau. 6 Kilometer sind es da mittlerweile. Es dauert wahrscheinlich so 20 Minütchen länger jetzt zum Feierabend. Nochmal die A72 Chemnitz Richtung Leipzig. Zwischen Röther und dem Kreuz Leipzig Süd ist die Straße gesperrt. Die B174 Reizenhain Richtung Chemnitz. Da ist am Grenzübergang Reizenhain auch die Straße gesperrt. Da brennt ein Auto. Da auch vor allem vorsichtig bleiben. Die B186 Markranstädt Richtung Zwenkau Löbschitz auf der Höhe des Abzweigs nach Markleeberg. Da hat's geknallt. Deswegen ist da auch die Straße gesperrt aktuell.
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0: Stehen auf der B6 Meißen Richtung Wurzen zwischen Meizen und Zehren. Dann in Zwickau auf der Brauereistraße stadteinwärts. In Neukirch in der Lausitz wird geblitzt auf der Parkstraße. In Chemnitz auf der Nefestraße stadteinwärts, auf der Kalkstraße stadteinwärts und auf der Leipziger Straße stadteinwärts. Dann hast du noch einen in Dresden auf der Klausendalstraße. Da sind 30 erlaubt. Danke an Linda fürs Rüberschicken. Und der letzte steht in Thum auf der Herolder Straße Richtung Herold. Hast du sonst noch irgendwas gesehen, einen Stau oder einen Blitzer? Meld dich unter der 0800 50 5x die 9 oder schick einfach eine WhatsApp rüber. Die Nummer dazu findest du auf energy.de/sachsen. Dein nächstes Energy Sachsen Verkehrsupdate, das kommt dann sofort wieder. Wenn's kracht, bis dann, komm gut durch, da wo's geht.
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0: schönen Donnerstag dir. Es ist ein Tag vor Freitag, da gibt's nochmal ordentlich Hit Music Only rein und natürlich kommt der Max Music auch mal wieder rein.
1: Moin!
0: Hier. Was hast du dabei heute Schönes für uns?
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3: Also wenn du gerade noch im Office bist und so durch deine Insta-Story slidest, nicht erschrecken, wenn du plötzlich bei Nina Chuber landest, da erschreckt man sich ganz kurz. Es ist ein sehr dichtes Frontalbild von ihr, wo drauf steht, ich kaufe mir soeben einen Duden. Mein Wortschatz geht mir sowas von auf den Sack. Weil
0: okay.
3: Ja, sie hat gesagt, ich habe so im Podcast und ich laber immer so eine Scheiße, deswegen muss ich mich jetzt weiterbilden.
0: Okay, dann den Duden einfach auswendig lernen.
3: So. Übrigens, Happy Birthday an Zed. Dieser Mann ist ja für mich wirklich eins der größten Honigkuchenpferde auf dieser ganzen weiten Muckewelt. Okay. Er kennt sie auch alle und Paris Hilton hat ein ganz süßes Foto von ihm und sich gepostet. Ist ganz, ganz Zucker.
0: Paris Hilton, auch lang nichts mehr, hat auch lang nichts mehr rausgebracht.
3: Das stimmt.
0: Lang nichts mehr gehört.
3: Und Justin Bieber bringt, glaube ich, so ein bisschen 90er zurück. Hat einen lustigen Story-Slide gepostet. Da hat sein Hund, hat so ein kleines 90er-Halstuch, umso mit ganz quietschbunten Farben. Und er hört seine Mucke jetzt nur noch über MP3-Player. Und ich sage dir, Nando, das habe ich früher geliebt, ey.
0: Ich habe meinen alten iPod noch rumliegen irgendwo. Den hole ich manchmal raus, auch wenn stark. Ich mal richtig in Nostalgie schweben will. Super.
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Nummer 1 bei Energy Sachsen. Die meisten Hits, die meiste Musik bekommst du hier jetzt mit Mi Chico. Ein Hit von DJ Goja aus Rumänien. Der hat den in diesem Jahr gedroppt und der ist krass gepoppt. Schöner Afro House, gibt's da nochmal. Gibt dir nochmal so einen schönen Hitsommer-Vibe mit. Und Afro House ist sowieso gerade ein Genre, das übelst am Kommen ist. Beziehungsweise eigentlich schon immer da war und jetzt aber nochmal besondere Aufmerksamkeit bekommt. Gerade jetzt im Energy Sachsen Hitsommer, da passt er hier sehr gut rein. Mi Chico, da feuern die Leute auch gerade übelst die Tanzchoreos raus auf Insta und TikTok. Na dann hauen wir den jetzt hier rein, kurz vor Feierabend. Da würde er nochmal besonders schmecken. Mi Chico von DJ Goja hier.

0: Mensch, hast es doch fast schon geschafft hier. Auf dem Weg Richtung Feierabend mit Energy Sachsen und Hit Music Only. Gleich nochmal ein bisschen die Summer Feelings, die holen wir nochmal raus mit The Bowser. Ihr neuester Hit Magnetic ist ein absoluter Summer Smasher, freue ich mich schon drauf gleich. Und davor hörst du noch Alex Warren mit Fever Dream. Bleib dran.
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14: Gleich 17 Uhr.
15: Ich bin Hanna. Hallo. Nach den Attacken auf zwei Umspannwerke in Deutschland geht die Debatte um den Schutz kritischer Infrastruktur weiter. Grünen-Politikerin Mihalic fordert im Handelsblatt mehr Einsatz von der Bundesregierung. Aus dem Innenministerium heißt es, für den Schutz seien grundsätzlich die Betreiber verantwortlich. Vor einem Rüstungskonzern in München sind in der Nacht Brandsätze gelegt worden. Ein Feuer konnte schnell gelöscht werden und die Polizei zwei Verdächtige festnehmen. Das LKA geht von einem politischen Motiv aus. In Sachsen ist die Weinlese gerade in vollem Gange. Heute hat auch Kultur- und Tourismusministerin Kleppschmidt angepackt. Gemeinsam mit Winzern hat sie an den steil hängenden Katzenstufen in Meißen per Hand Trauben gelesen. Klepsch sagte bei dem Termin:
16: Also mir geht es wirklich darum, zum einen das Thema Wein, Weintourismus noch stärker in den Fokus zu rücken, aufmerksam zu machen, Gäste anzulocken, das Thema Genuss in den Mittelpunkt zu stellen, also weit über Sachsen hinaus für unsere Weinregion zu werben. Und zum anderen aber natürlich auch zu gucken, wo gibt es vielleicht bürokratische Hürden, die wir gemeinsam abbauen können.
15: Und jetzt die News aus deiner Ecke mit Lisa.
1: Für Dresden und die Lausitz.
17: Leipzig ist eine der Großstädte in Deutschland mit dem besten ÖPNV-Angebot. In einem Ranking von Agora Verkehrswende landet die Stadt auf dem 9. Platz. Generell schneidet Sachsen im Vergleich mit den anderen Bundesländern relativ gut ab. Philipp Kuschok von Agora sagt aber auch:
18: Wir beobachten vergleichsweise starkes Stadt-Land-Gefälle, dass auf den kleinen Städten und Dörfern die Angebote schwächer sind als in den Großstädten. Das ist nur normal, aber in Sachsen fällt es schon besonders stark aus.
17: Die Dresdner Polizei warnt aktuell vor Trickbetrügern am Telefon. Eine 87-Jährige verlor rund 55.000 Euro. Eine angebliche Ärztin behauptete, ein Angehöriger sei schwer krank und bräuchte ein teures Medikament. Die Frau übergab das Geld daraufhin einem Boten. Auch im Umland gab es ähnliche Anrufe. Im Landkreis Meißen gibt es noch gute Chancen auf einen Ausbildungsplatz. Laut Arbeitsagentur sind aktuell knapp 300 Stellen frei. Gleichzeitig suchen noch rund 200 junge Menschen nach einer Ausbildung oder einem dualen Studium. Besonders viele Angebote gibt es im Einzelhandel, in der Logistik und in technischen Berufen.
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14: Bis zu 23 Grad hast du aktuell in Dresden, in Leipzig sind es 20 Grad, Chemnitz ein bisschen kühler, 19 Grad aktuell, viele Wolken am Himmel, ab und zu blitzt die Sonne trotzdem nochmal durch. Später kann es hier und da immer noch mal ein bisschen mehr regnen und morgen wird es noch mal ein bisschen wärmer. Mit viel Wind und einem Sonne-Wolken-Mix startest du in den Tag, dann geht es hoch bis auf 27 Grad temperaturtechnisch und dann zieht wohl erst am Abend wieder, ziehen dann wieder die Regenwolken auf.
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14: Um kurz nach 5 die A4 Erfurt Richtung Chemnitz. Auf der Höhe Limbach-Oberfrohne. Achtung, da liegen mehrere Baken auf der Straße. Da bitte besonders vorsichtig bleiben, besonders auf der rechten Spur. In der Gegenrichtung zwischen Dresden Flughafen und Hermsdorf. Achtung, da hat's geknallt. Die A72 Zwickau Richtung Chemnitz zwischen Stolberg Nord und dem Kreuz Chemnitz. Längerer Stau aktuell, 6 Kilometer. Wahrscheinlich brauchst du da so 20 Minütchen länger jetzt zum Feierabend. In der Gegenrichtung zwischen dem Kreuz Chemnitz und Chemnitz Süd ist ein bisschen kürzer, 15 Minuten bei 4 Kilometer Stau. Die B174 Reizenhain Richtung Chemnitz, da ist am Grenzübergang Reizenhain die Straße gesperrt, da laufen Bergungsarbeiten. Und die B186 Markranstädt Richtung Zwenkau-Löbschütz auf der Höhe des Abzweigs nach Markleeberg. Achtung, da hat's geknallt, die Straße ist gesperrt. Freiberg kam gerade noch rein, die Karl-Kegel-Straße auf Höhe der B101 Branderstraße, da ist die Ampel aktuell ausgefallen.
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14: Stehen auf der B6 Meißen Richtung Wurzen zwischen Meißen und Zehren. In Zwickau auf der Brauereistraße wird geblitzt stadteinwärts. In Neukirch in der Lausitz auf der Parkstraße. In Chemnitz auf der Nefestraße, auf der Kalkstraße und nochmal auf der Herolderstraße. Ich muss mal kurz den Motor starten. So, jetzt läuft er wieder. Kalkstraße hatten wir gerade in Dresden, Klausendalstraße, also auf der Klausendalstraße. Da steht auch ein Blitzer, da sind 30 erlaubt und der letzte steht in Thum auf der Herolderstraße Richtung Herold. Das ist es. Hast du noch was gesehen, irgendwo ein Stau oder ein Blitzer, dann sag doch Bescheid unter der 0800 50 5 mal die 9. Noch einfacher geht's per WhatsApp, schickst du uns einfach eine Nachricht drüber, Sprachnachricht geht auch. Nummer dazu findest du auf energy.de/sachsen. Dein nächstes Energy Sachsen Verkehrsupdate, das kommt dann sofort wieder, wenn's kracht.
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14: Na, mach dich mal frisch für den Feierabend jetzt. In Dresden ist ja heute großes Hitsommer Takeover. Jazik spielt nämlich in der Jungen Garde. Falls du dich dafür gerade ready machst, na perfekt, da droppe ich dir die passenden Hits rein. Und jetzt kriegst du hier direkt was Entspanntes. Fever Dream von Alex Warren für einen smoothen Reinstart in den Feierabend.
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Topic. Und da kommen hier bei Energy Sachsen die meisten Hits, die meisten Musik kriegst du hier zum Feierabend. Da gibt's wieder was Neues auf Netflix, wa? Gibt ja nicht genug zu zocken, nicht genug zu lesen, nicht genug Kinofilme. Nee, Netflix haut auch wieder die Banger-Serien raus. Und zwar kannst du da abtauchen ab sofort in die Londoner Unterwelt. Die Serie The Gentleman startet heute auf Netflix, die zweite Staffel schon. 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Und das war's dann auch schon. Dann kannst du dir was Schönes aussuchen. Nimmst du Netflix, kannst du auf dem Feierabend direkt noch The Gentleman gucken. Wir halten hier aber die Summer Vibes aktuell noch ganz weit oben zum Feierabend. Deswegen jetzt hier für dich einer meiner absoluten Hitsommer-Favorites hier in der Playlist. The Bowser haben den neuen Hit draußen. Magnetic läuft jetzt hier für dich bei Energy Sachsen. Die meisten neuen

Superhelden sind stark gerade im Kino. Energy Sachsen ist an, die meisten noch Hits, die meiste Musik kriegst du hier. Jetzt Tame Impala mit Loser und der Hit geht gerade wieder richtig gut ab, weil der auch im neuen Spider-Man-Film drin ist. Der gehört damit zum Soundtrack. Spider-Man Brand New Day. Auch mal wieder ein richtig guter Spidey-Film geworden. Ich habe da richtig Gänsehaut bekommen im Kino. Und Loser von Tame Impala läuft da während einer College-Party-Szene. Ist sehr emotional. Ich will nicht spoilern. Ne? Ist ein schöner Hit. Loser von Tame Impala. Jetzt hier für dich bei Energy Sachsen durch Spider-Man wieder richtig.

0: Bitte, Michael Schulte, der brennt schon wieder für deine Liebe und du wahrscheinlich nur für den Feierabend, den hast du hoffentlich schon. Oder machen wir uns das jetzt nochmal richtig gemütlich hier mit Hit Music Only und dem neuen Hit von Ariana Grande, Hate That I Made You Love Me. Absolutes Brett kriegst du gleich und davor hörst du noch Fastboy mit Beautiful Life. Bleib dran.
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0: 20 Grad sind es gerade bei dir in Leipzig, bei dir in Dresden ist ein bisschen wärmer, 22 Grad. Görlitz hat auch 22 Grad. Viele Wolken heute, ab und zu blitzt hier und da mal die Sonne durch. Trotzdem ist es noch ein bisschen warm, aber ab und zu regnet es jetzt natürlich auch gerade. Morgen wird es ein bisschen anders. Da hast du erstmal viel Wind, aber Sonne und Wolken im Mix. Das heißt, da kommt noch mal mehr die Sonne raus am Freitag. Es wird nämlich auch wärmer. Bis zu 27 Grad sind angesagt. Und erst am Abend soll dann der Regen aufziehen.
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0: Um 17.30 Uhr die A4 Erfurt Richtung Chemnitz zwischen Glauchau West und Glauchau Ost. Da hat's geknallt. Vorsichtig bleiben bitte. Die A72 Zwickau Richtung Chemnitz zwischen Stolberg Nord und dem Kreuz Chemnitz. Da hast du einen Stau. 6 Kilometer sind's immer noch. 20 Minütchen brauchst du da wahrscheinlich länger. Dann nochmal die A72 Chemnitz Richtung Leipzig zwischen Röther und dem Kreuz Leipzig Süd ist die Straße gesperrt und in der Gegenrichtung zwischen dem Kreuz Chemnitz und Chemnitz Süd auch ein Stau. Da sind's nur 4 Kilometer. 15 Minuten dauert da ungefähr länger. Die B186 Markranstädt Richtung Zwenkau-Löbschütz auf der Höhe des Abzweigs nach Markleberg. Achtung, da hat es geknallt, die Straße ist gesperrt. In Dresden ist es die Donaustraße zwischen der Erich-Kästner-Straße und Alt-Lockwitz. Die Straße ist gesperrt. In Freiberg hast du noch die Karl-Kegel-Straße auf Höhe der B101 der Branderstraße. Da ist die Ampel diesmal zur Abwechslung mal ausgefallen. Und dann gibt es die hier noch.
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0: Stehen auf der B6 Meißen Richtung Wurzen zwischen Meizen und Zehren. Dann in Annaberg-Buchholz auf der B95 der Robert-Blum-Straße am Ortsausgang Richtung Bärenstein. In Zwickau wird geblitzt auf der Brauereistraße stadteinwärts in Chemnitz. Auf der Nefestraße stadteinwärts, auf der Kalkstraße stadteinwärts. In Dresden auf der Klausendalstraße, da sind 30 erlaubt und einer kommt noch aus Neukirch.
6: Hallo Energy Sachsen, in Neukirch wird in der Parkstraße geblitzt.
0: Danke Tom fürs Rüberschicken und wenn du noch was gesehen hast, einen Stau oder einen Blitzer, melde dich einfach auch unter der 0850 5x9 oder du schickst einfach eine WhatsApp-Nachricht rum oder eine Sprachnachricht wie der Tom. Die Nummer dazu findest du auf energy.de/Sachsen. Dein nächstes Energy Sachsen Verkehrsupdate, das kommt dann sofort wieder, wenn es kracht.
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2: Und heute schickt ganz Sachsen in den Feierabend die Anna aus Dresden. Hallo Anna, was machst du zum Feierabend heute?
3: Ja, tatsächlich Umzugskartons packen.
2: Klingt erstmal anstrengend, aber auch geil, weil da hast du ja eine schöne neue Wohnung gefunden anscheinend.
3: Oh, auf jeden Fall. Gar nicht so einfach heutzutage, aber ja, ich habe eine sehr schöne Wohnung gefunden.
2: Na, herzlichen Glückwunsch. Was hat die so zu bieten?
3: Eine Dreiraumwohnung, schön 60 Quadratmeter mit Balkon, alles perfekt.
2: Ey, Träumchen. Na dann zum Feierabend jetzt nochmal anpacken, aber es ist ja dann bald geschafft.
3: Ja, ein bisschen was ist noch zu tun.
2: Ich wünsche dir einen stressfreien Umzug, liebe Anna. Und jetzt ganz Sachsen, schickst du nochmal einen Feierabend rein, wa? Go!
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Ray bei Energy Sachsen, die meisten und jetzt die meiste Musik wartet hier noch auf dich. Früher auf dem Weg in den Urli mit den Eltern oder irgendwie nach einem Event. Das war bei mir so und ich weiß auch bei ganz vielen anderen, da gab es dann immer einen kleinen Stopp bei Mackie. Ne, ist man von der Autobahn nochmal rangefahren. War für mich auch immer so ein bisschen ein kleines Highlight. Das Restaurant zum Goldenen M. Immer schön das Happy Meal gegönnt. Da waren immer tolle Sachen drin. Und gerade haben die wieder Spielzeug da, wo ich mir denke, das ist ein kompletter Master-Move. Die haben nämlich eine Collab jetzt rausgehauen mit SpongeBob und One Piece. Also die haben SpongeBob-Figuren, da gibt es dann zum Beispiel den SpongeBob-Schwamm, der sieht dann aus wie Ruffy, oder der Patrick sieht dann aus wie Zorro aus One Piece. Und hätte ich das früher als Kind gesehen, ich wäre ausgerastet. Aber auch als Teenager-Erwachsener, weil, und jetzt kommt es, warum das so ein Master-Move ist, SpongeBob und One Piece. Mit diesen beiden Serien holt man komplett die Millennials ab und auch die Gen Z. Und da haben wahrscheinlich sehr viele Bock drauf. Und da muss ich sagen, ziehe ich meinen Hut vor, marketingtechnisch absolut starker Move. Kannst du nicht blubbern. Da wünsche ich dir jetzt einen Happy Feierabend, ne? Jetzt erstmal hier mit dem neuesten Hit von Ariana Grande. Der dreht gerade nochmal richtig auf, weil sie ihr letztes Konzert gespielt hat. Hate That I Made You Love Me, jetzt hier für dich bei Energy Sachsen.

0: Tüptüdü, dies, das. Du bist mittendrin im Feierabend. Auf dem Weg ins Wochenende. Morgen ist dann auch schon Freitag. Das ist doch wunderbar. Bis dahin ballern wir hier weiter. Einfach richtig geil. Hit Music Only. Den Ugel kriegst du gleich rein. Der hat einen neuen Hit draußen. Moving to the Sun. Den kannst du jetzt im Feierabend hören oder auch nachher noch an der Beachbar irgendwo. Und davor hörst du noch Papa Ute von Mikey's Mind. Bleib dran.
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0: Um kurz vor 6.
12: Ich bin Hanna. Hallo. Wie gut ist Deutschlands kritische Infrastruktur geschützt? Nach den Angriffen auf Umspannwerke in Brandenburg und NRW wird darüber diskutiert. NRW-Innenminister Reul bringt im ZDF eine eigene Drohnenabwehr für solche Anlagen ins Spiel. Die Energiebranche fordert neue Regeln für die Videoüberwachung. Wahlkampf-Endspurt in Sachsen-Anhalt. Die AfD mit Spitzenkandidat Ulrich Siegmund liegt mit rund 43% in den Umfragen deutlich vorn und könnte erstmals allein regieren. Finn-Riebe sehr freundlieb.
13: Mitentscheidend wird, wie viele Parteien es in den Magdeburger Landtag schaffen. BSW und Grüne bangen, für die FDP sieht's ganz schlecht aus. Je weniger Parteien reinkommen, desto größer die Chancen der AfD, die absolute Mehrheit zu holen und dann allein zu regieren. Auch wenn es für die AfD nicht reicht, wird die Regierungsbildung trotzdem schwierig. Die CDU mit Ministerpräsident Schulze liegt zwar in den Umfragen auf Platz 2, aber weit hinter der AfD und will weder mit den Rechten noch mit den drittplatzierten Linken koalieren.
12: RB Leipzig muss erstmal auf Rocco Reitz verzichten. Beim Training hat sich der 24-Jährige am Oberschenkel verletzt. Der Mittelfeldspieler fehlt wohl mehrere Wochen, genaues steht noch nicht fest. Rocco Reitz hatte am letzten Wochenende sein Bundesliga-Debüt für RB gefeiert und dabei direkt getroffen. Und jetzt die News aus deiner Ecke mit Lisa.
5: Für Dresden und die Lausitz.
14: In Hainichen wird das ehemalige Jobcenter künftig vom Deutschen Roten Kreuz genutzt. Das DRK kauft das Gebäude vom Landkreis Mittelsachsen für rund 920.000 Euro, um dort unter anderem eine Sozialstation einzurichten. Gleichzeitig kauft der Landkreis das Grundstück einer Schule in Döbeln, um den Schulstandort zu sichern. Wie ist das ÖPNV-Angebot in Sachsen? Das zeigt eine Studie von Agora Verkehrswende. Im bundesweiten Vergleich landet der Freistaat auf dem 7. Platz. Vor allem Leipzig punktet mit kurzen Wegen zur Haltestelle und auch Busse fahren hier öfter. So gut sieht es aber nicht überall aus, sagte uns Philipp Koschok von Agora.
15: Beispielsweise Nordsachsen hat eher ein mittelmäßiges Angebot und auch der Osten von Sachsen ist relativ schlecht angebunden. Aber in einem bundesweiten Vergleich schneidet Sachsen insgesamt ganz gut ab.
14: Ob Schloss Albrechtsberg, die Theaterruine St. Pauli oder der chinesische Pavillon. In Dresden öffnen bald wieder viele Denkmäler ihre Türen für Besucher. 80 historische Stätten sind beim Tag des offenen Denkmals nächste Woche Sonntag dabei. Unter anderem mit kostenlosen Führungen und Konzerten. Das komplette Programm steht online.
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0: Bei dir in Dresden 21 Grad aktuell, in Chemnitz und Zwickau ein bisschen kühler, da sind es 18 Grad, viele Wolken am Himmel, ab und zu kommt jetzt hier zum Abend nochmal ein bisschen die Sonne durch, ansonsten kann es aber immer wieder auch ein bisschen regnen, morgen ist es ein bisschen besser, da startest du mit ordentlich Wind, aber auch Sonne und Wolken im Mix in den Tag, das heißt mehr Sonne als heute, deswegen wird es auch nochmal ein bisschen wärmer, bis zu 27 Grad könnte es morgen nochmal werden auf dem Freitag und erst am Abend soll dann der Regen aufziehen.
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0: Um kurz nach 6 die A14, Halle Richtung Leipzig, zwischen dem Rastplatz Birkenwald und Leipzig Mitte. Achtung, da liegt Zeug rum auf der Straße, bleibt da bitte vorsichtig. Die A72, Chemnitz Richtung Leipzig, da ist zwischen Röther und dem Kreuz Leipzig Süd die Straße gesperrt. Die B186, Markranstädt Richtung Zwenkau-Löbschitz, auf der Höhe des Abzweigs nach Markleberg hat's geknallt, die Straße ist gesperrt. In Dresden, die Donaustraße zwischen der Erich-Kästner-Straße und Alt-Lockwitz ist auch die Straße gesperrt. Freiberg, die Karl-Kegel-Straße auf Höhe der B101, der Brander-Straße, da ist immer noch die Ampel ausgefallen. Und Achtung, in Königsbrück auf der B97, auf der Dresdner Straße, auf Höhe des Birkenwegs, da hat's geknallt.
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0: Stehen auf der B6 Meißen Richtung Wurzen zwischen Meißen und Zehren. In Annaberg-Buchholz wird geblitzt auf der B95 auf der Robert-Blum-Straße am Ortsausgang Richtung Bärenstein. In Zwicke auf der Brauereistraße statt einwärts. In Neukirch in der Lausitz auf der Parkstraße. Zwei Stück stehen in Chemnitz, einer auf der Nefestraße statt einwärts und einer auf der Kalkstraße. Und der letzte steht in Dresden auf der Klausendalstraße. Achtung, da sind 30 erlaubt. Linda hat uns den rübergeschickt. Danke, Linda, fürs Petzen. Hast du auch noch was zum Petzen? Meld dich unter der 0850. 5x9. WhatsApp schicken geht auch. Nummer dazu findest du auf energy.de/Sachsen. Dein nächstes Energy Sachsen Verkehrsupdate kommt dann sofort wieder, wenn es kracht. Bis dahin, komm gut durch. Ciao, wo es geht und schönen Feierabend.
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11: Und da ist offiziell der Final Countdown eingeläutet. Es geht rein in die vorletzte Spätschicht. Hier zusammen mit mir, der Joe bei Energy Sachsen brandneu. Und wenn du Glück hast, bis zum vorletzten Feierabend der Woche. Wie auch immer, ich habe die brandneuesten Hits für dich am Start. Papa OT von Mikey's Mind und Chill 77. Hörst du jetzt?
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0: Energy Sachsen brandneu hörst du und jetzt wird deine kleine Playlist gleich noch viel brandneuer.
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0: Was zum Teufel hat Alex Warren bitte mit David Bowie zu tun? Die gleiche Gitarre, die du da hörst, die ist auch bei Alex Warrens neuem Hit Emerald Eyes verdoktert. Die hat nämlich der Iconic-Gitarrist Nile Rodgers bei dem Song mit beigesteuert. Aber der Song soll natürlich nicht wie David Bowie klingen, sondern eher wie so eine 2000er-Club-Hymne. Also volle Ladung Good Vibes, bisschen danzig, bisschen poppig. Ein Happy Alex Warren. Das ist doch genau die Stimmung, die du für deinen Feierabend brauchst. Emerald Eyes ist heute dein Energy Sachsen Hit Update und du hörst mal rein hier auf dem Donnerstag Feierabend.

Lobrecht, Helene Fischer, Maike Patrick-Kelly, Leo Neugebauer, die alle sind in Leipzig, hier bei uns im Freistaat. Morgen ist es nämlich soweit, die Goldene Henne wird hier bei uns in der Messe Leipzig verliehen. Ist ja der größte deutsche Publikums- und Medienpreis und da sind echt einige Stars und Sternchen, die hier dafür in den Freistaat reisen. Der Preis wird ja in den Kategorien Entertainment, Film und Fernsehen, Musik und Sport verliehen. Bei Entertainment sind unter anderem Felix Lobrecht oder auch Olaf Schubert nominiert. Einer der Sachsen-Star Michael Schulte könnte sich die Musikhenne sichern und unser Zehnkampf-Leichtathletik-Star Leo Neugebauer ist unter anderem für die Sporthenne nominiert. Es gibt aber nicht nur ein gutes Star-Line-Up unter den Nominierten, auf der Bühne sieht es auch nicht schlecht aus. Es performt zum Beispiel Helene Fischer, absolute Ikone muss ich ja sagen, oder auch einer der Sachsen-Star Maike Patrick-Kelly. 20.15 Uhr kannst du das Ding morgen live im Ersten oder auch in der ARD-Mediathek gucken. Oder du schaust mal, vielleicht kannst du dich ja irgendwie reinschmuggeln in der Messe, hast du aber dann nicht von mir. Aber auf jeden Fall Augen offen halten, wenn du heute oder morgen in Leipzig unterwegs bist. Vielleicht triffst du ja irgendjemanden an der Tankstelle, Felix Lobrecht oder so. In deiner Playlist wird es jetzt hier doch ein bisschen hitsammerlich. Auch wenn es draußen gerade nicht ganz so dolle danach aussieht, jetzt Moving to the Sun von Hugel und Email Angel hier bei Energy Sachsen Brandenburg.

0: Gleich ist es 6:30 in deiner Energy Sachsen Playlist und es geht weiter mit Temper City und ihrem Hit Self Aware. Ich liebe diesen Song ja, wirklich. Also ich freue mich jedes Mal, wenn ich den in der Playlist habe. Und wer auch dabei ist, ist Apache 207 mit seinem Hit Breaking Your Heart. Das bedeutet nur eins und du weißt Bescheid.
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10: Viele Wolken gibt's heute Abend. Ab und zu lockert's mal auf und meist bleibt's trocken. Höchstens kommt vereinzelt ein Schauer runter. In der Nacht bleibt's wolkig, hier und da kann es mal etwas regnen. Die Tiefstwerte liegen zwischen 17 und 12 Grad. Morgen erst noch trocken, später wird's verbreitet nass mit Regen und vereinzelt Gewittern, dazu bis zu 27 Grad.
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10: Auf der A14 Halle Richtung Leipzig, Achtung, zwischen dem Rastplatz Birkenwald und Leipzig Mitte liegen Gegenstände auf der Autobahn. Auf der A14 Leipzig Richtung Nossen, zwischen Nossen Nord und Nossen Ost liegen ebenfalls Reifenteile auf der Fahrbahn. Die A72 Chemnitz Richtung Leipzig ist zwischen Röther und dem Kreuz Leipzig Süd nach einem Unfall gesperrt. Die B186 Markranstädt-Zwenkau-Löbschütz ist in Höhe des Abzweigs nach Markleberg nach einem Unfall gesperrt. Und in Königsbrück auf der B97 der Dresdner Straße hat es in Höhe des Birkenwegs einen Unfall gegeben. Geblitzt wird in Annaberg-Buchholz auf der B95 der Robert-Blum-Straße am Ortsausgang Richtung Bärenstein, in Zwickau auf der Brauereistraße stadteinwärts und ein Blitzer steht auch in Chemnitz auf der Kalkstraße stadteinwärts. Melde auch du uns Staus und Blitzer unter 0800 50 5 mal die 9.
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0: Langsam solltest du Bescheid wissen, immer wenn Apache in deiner Energy Sachsen Playlist läuft, dann checkst du ein im Energy Sachsen Hitsommer. Ganz easy, indem du eine WhatsApp reincheckst an die 0351 28 98 9000 mit dem Text Hitsommer, und Eileen aus Rackwitz, die hat genau das gemacht. Eileen, du willst zur Apache?
3: Ja, sehr, sehr gerne.
0: Und warst du schon mal da oder bist du noch ganz grün hinter den Ohren?
3: Ja, war schon.
0: Ah, wann warst du?
3: Ich war letztes Jahr und vor 2 Jahren.
0: Ah, also so richtig immer wieder ein Wiederholungstäter quasi.
3: Genau, genau.
0: Und hat sich jedes Mal gelohnt, ja?
3: Ja, absolut. Mega Publikum, geile Musik, mega Stimmung und ein super sympathischer und authentischer Apache.
0: Also es scheint sich auf jeden Fall zu lohnen. Das höre ich dann auf jeden Fall mal raus bei Eileen.
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0: Wenn du jetzt aufs Geschmäckle gekommen bist, lange musst du nicht mehr warten bei Apache in der Energy Sachsen brandneue Playlist. Also wirklich gar nicht mehr lange. Jetzt nämlich Breaking Your Heart von Apache 207 bei Energy Sachsen brandneu. Du weißt, was zu tun ist.
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0: Dein Netflix-Programm fürs Wochenende, das ist auf jeden Fall gesichert.
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0: Alex Earle, so ziemlich eine der bekanntesten Influencerinnen der Welt, released morgen auf Netflix ihre Reality-TV-Show Earle Meets World. Und sonst ist es ja oft so, Influencer-Shows, die sind manchmal auch echt low, aber ich glaube, bei ihr gibt's echt viel Drama zu sehen. Ihre Familie, nämlich super die Patchwork-Familie, Mutter und Stiefmutter beide am Start, obwohl die Stiefmutter über so eine Fremdgeh-Geschichte da reingekommen ist. Sie hat einige Geschwister und auch sie selber zieht die hotten Stories gerade so an, ne? Erst neulich gab's Gerüchte über sie und Tom Brady, davor hat sie NFL-Star Braxton Berrios gedatet. Also ich sage dir, da gibt's ordentlich Futter zu sehen. Viele sagen auch, das wird das neue Keeping Up with the Kardashians. 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Für deine Lieblingshits aus deiner Playlist voten. 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Und in dem Jahr, da kannst du einige Male Earl Means World durchsuchten. Den hast du das letzte Mal mit reingevotet. Scheinst du also zu feiern? Love Sober von Kamrat hier frisch drin bei Energy Sachsen brandneu.

0: Deine Energy Sachsen Top 7 um 7. Die läuten wir gleich ein und die sind heute tatsächlich einfach doppelt so geil. Die letzten Tage war ja immer schon Apache 207 mit drin. Und so viel verrate ich dir heute wieder. Wo genau, wann genau, das steht in den Sternen. Du solltest aber auf jeden Fall ready sein, dich einzuchecken beim Energy Sachsen Hitsommer.
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7: In Dresden startest du schon mal early ins Wochenende, denn in der Kartoffelgalerie ist Cocktailnacht. Teste den neuen Drink First Time Collector mit geheimen Zutaten oder gönn dir den Famous Lila Laune. Dazu gibt's auch noch ein bisschen Jazzmucke für die perfekte Afterwork-Atmosphäre. Besser geht's also nicht. 19:30 geht's los. Ich wünsche dir viel Spaß.
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9: Ich bin Gisa. Hallo. Sachsen-Anhalt steht vor einer historischen Wahl. Sonntag geht es darum, ob die AfD mit Ulrich Siegmund die absolute Mehrheit holt. Aktuell steht die Partei in Umfragen bei rund 43%. Scheitern mehrere Parteien an der 5%-Hürde, verbessert das die Chancen der AfD auf eine Alleinregierung. Nach den Attacken auf zwei Umspannwerke in Deutschland geht die Debatte um den Schutz kritischer Infrastruktur weiter. Grünen-Politikerin Mihalic fordert im Handelsblatt mehr Einsatz von der Bundesregierung. Aus dem Innenministerium heißt es, für den Schutz seien grundsätzlich die Betreiber verantwortlich. In Sachsen ist die Weinlese gerade in vollem Gange. Heute hat auch Kultur- und Tourismusministerin Klepsch mit angepackt. Gemeinsam mit Winzern hat sie an den Steilhängen der Katzenstufen in Meißen per Hand Trauben gelesen. Klepsch sagte bei dem Termin:
10: Also mir geht es wirklich darum, zum einen das Thema Wein, Weintourismus noch stärker in den Fokus zu rücken, aufmerksam zu machen, Gäste anzulocken, das Thema Genuss in den Mittelpunkt zu stellen, also weit über Sachsen hinaus für unsere Weinregion zu werben. Und zum anderen aber natürlich auch zu gucken, wo gibt es vielleicht bürokratische Hürden, die wir gemeinsam abbauen können.
9: Und jetzt die News aus deiner Ecke mit Lisa.
8: Für Dresden und die Lausitz.
11: Leipzig ist eine der Großstädte in Deutschland mit dem besten ÖPNV-Angebot. In einem Ranking von Agora Verkehrswende landet die Stadt auf dem 9. Platz. Generell schneidet Sachsen im Vergleich mit den anderen Bundesländern relativ gut ab. Philipp Kuschok von Agora sagt aber auch:
12: Wir beobachten vergleichsweise starkes Stadt-Land-Gefälle, dass auf den kleinen Städten und Dörfern die Angebote schwächer sind als in den Großstädten. Das ist nur normal, aber in Sachsen fällt es schon besonders stark aus.
11: Die Dresdner Polizei warnt aktuell vor Trickbetrügern am Telefon. Eine 87-Jährige verlor rund 55.000 Euro. Eine angebliche Ärztin behauptete, ein Angehöriger sei schwer krank und bräuchte ein teures Medikament. Die Frau übergab das Geld daraufhin einem Boten. Auch im Umland gab es ähnliche Anrufe. Im Landkreis Meißen gibt es noch gute Chancen auf einen Ausbildungsplatz. Laut Arbeitsagentur sind aktuell knapp 300 Stellen frei. Gleichzeitig suchen noch rund 200 junge Menschen nach einer Ausbildung oder einem dualen Studium. Besonders viele Angebote gibt es im Einzelhandel, in der Logistik und in technischen Berufen.
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14: Viele Wolken gibt's heute Abend. Ab und zu lockert's mal auf und meist bleibt's trocken. Höchstens kommt vereinzelt ein Schauer runter. In der Nacht bleibt's wolkig. Hier und da kann es mal etwas regnen. Die Tiefstwerte liegen zwischen 17 und 12 Grad. Morgen erst noch trocken, später wird's verbreitet nass mit Regen und vereinzelt Gewittern. Dazu bis zu 27 Grad.
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14: Auf der A14 Leipzig Richtung Nossen. Vorsicht, zwischen Nossen Nord und Nossen Ost liegen Reifenteile auf der Fahrbahn. Auf der A4 Chemnitz Richtung Görlitz ist zwischen Dresden Flughafen und Hermsdorf nach einem Unfall die linke Spur gesperrt. Im Kreis Greiz ist die Straße zwischen Wolfsheim und dem Abzweig nach Schönbrunn nach einem Unfall gesperrt. In Dresden ist die Donaustraße zwischen der Erich-Kästner-Straße und Altlockwitz nach einem Unfall gesperrt. Und dort ist die Donaustraße zwischen der Erich-Kästner-Straße und der Fritz-Meinhardt-Straße nach einem Unfall gesperrt. Geblitzt wird in Annaberg-Buchholz auf der B95 Robert-Blum-Straße am Ortsausgang Richtung Bärenstein, in Zwickau auf der Brauereistraße stadteinwärts und ein Blitzer steht auch in Chemnitz auf der Kalkstraße stadteinwärts. Melde auch du uns Staus und Blitzer unter 0800 50 5 mal die 9.
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7: Und wir gehen rein in den vorletzten Energy Sachsen Top 7 um 7 diese Woche, bevor es dann morgen alles umgeworfen werden kann, weil morgen Haupt-Release-Tag der Woche, da kommt einiges an neuem Futter in eine brandneue Playlist rein. Platz 7 heute aber erstmal Alle Farben und Mae Stevens war diese Woche schon dein Energy Sachsen Hit-Update. Ihr Hit Same Old Sky, Platz 7.
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mit deinem TikTok-Trendsong schlechthin Ain't in L.A. Und Platz 5 kriegt heute Tiffany Harris mit ihrem neuen Hit Find Me. Der ist ganz, ganz frisch drin und jetzt schon in deinen Energy Sachsen Top 7 um.

0: Ich hatte es ja schon angekündigt, es ist soweit. Und jetzt ist es soweit. Platz 3 bei den Energy Sachsen Top 7 um 7. Chaos von Apache 207. Und das kann eigentlich nur eins bedeuten. 0351 28 98 9000. Mehr sag ich nicht.
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Tages Popgirlie war das auf Platz 2 bei deinen Energy Sachsen Top 7 um 7. Less Than a Lover von Jenny. Und jetzt geht's direkt zum nächsten Popgirlie, nämlich das, was Topic und Carte Blanche von der 1 geschubst hat. Serena Joy von Olivia Rodrigo hast du jetzt.

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10: Viele Wolken gibt's heute Abend. Ab und zu lockert's mal auf und meist bleibt's trocken. Höchstens kommt vereinzelt ein Schauer runter. In der Nacht bleibt's wolkig, hier und da kann es mal etwas regnen. Die Tiefstwerte liegen zwischen 17 und 12 Grad. Morgen erst noch trocken, später wird's verbreitet nass mit Regen und vereinzelt Gewittern, dazu bis zu 27 Grad.
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10: Auf der A14 Leipzig Richtung Nossen, Vorsicht, zwischen Nossen Nord und Nossen Ost liegen Reifenteile auf der Fahrbahn. Auf der A4 Chemnitz Richtung Görlitz ist zwischen Dresden Flughafen und Hermsdorf nach einem Unfall die linke Spur gesperrt. Im Kreis Greiz ist die Straße zwischen Wolfsheim und dem Abzweig nach Schönbrunn nach einem Unfall gesperrt. In Dresden ist die Donaustraße zwischen der Erich-Kästner-Straße und Altlockwitz nach einem Unfall gesperrt. Und dort ist die Donaustraße zwischen der Erich-Kästner-Straße und der Fritz-Meinhardt-Straße nach einem Unfall gesperrt. Geblitzt wird in Annaberg-Buchholz auf der B95 Robert-Blum-Straße am Ortsausgang Richtung Bärenstein, in Zwickau auf der Brauereistraße stadteinwärts und ein Blitzer steht auch in Chemnitz auf der Kalkstraße stadteinwärts. Melde auch du uns Staus und Blitzer unter 0800 50 5 mal die 9.
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0: Girl bist und gerade Energy Sachsen hörst, dann kannst du das wahrscheinlich jetzt sehr relaten. Die Grammy-nominierte Girlband Flo hat nämlich eine Nummer rausgehauen, A Leak It, und die beschreibt das Gefühl, was man als Kind oder halt als junges Mädchen hat, weil man eine Girlband gesehen hat und einfach geflasht war. Man hat sich automatisch irgendwie empowered gefühlt und dachte, man kann die ganze Welt haben. Kannst du ja auch. Kriegst du hin. Ich glaub da an uns Girls. Und die passende Mucke für dieses Empowerment habe ich hier bei Energy Sachsen brandneu. Leak It von Flo.
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SZA, der Late Night Drive Song 2026. Also zumindest der Song, der das Feeling von Late Night Drives wahnsinnig gut in den Sound verpackt. Good Old Days von Christus Randy ist drin, jetzt in deiner brandneuen Energy Sachsen Playlist. Und die Late Night Drive Season, die ist ja gerade so kurz vor richtig in Gang kommen. Und da passt der Song wirklich einfach perfekt. Da machen wir jetzt mal zusammen einen Late Night Drive in deinen Feierabend, würde ich sagen. Hier bei Energy Sachsen. Fenster runter und los geht's.

Da geht doch die Sonne auf, sobald Nico Santos hier in deine Energy Sachsen Playlist reinspaziert kommt. Auch wenn die Sonne gerade eigentlich laut Uhrzeit fast eher untergeht. Aber er bringt auf jeden Fall den Sommer rein mit seiner neuen Nummer Why Don't You Stay. Ein typischer Fenster-Runter-Song und Nico Santos ist ja auch einfach ein Strahlemann. Der bringt einfach die Good Vibes rein, egal wie. Brandneu draußen und natürlich zuallererst bei Energy Sachsen 3.

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5: Ich bin Gisa, hallo. Die neue Carola-Brücke nimmt immer mehr Gestalt an. Der Stadtrat hat sich jetzt auf den Lieblingsentwurf der Dresdnerinnen und Dresdner festgelegt. Als nächstes soll die Brückenplanung detailliert abgeschlossen und mit anderen Bauträgern abgestimmt werden. Der gesamte Planungsablauf soll weiter vom Begleitgremium begleitet werden. Baubürgermeister Stefan Kühn sagte im Stadtrat:
6: Er ist wichtig und notwendig, um Sicherheit, Genehmigungsfähigkeit und einen reibungslosen Bauablauf zu gewährleisten. Wir wollen im Spätsommer dann auch den Baubeschluss haben und Ziel ist es im Zeitplan, und das ist ambitioniert, den Baubeginn für den Ersatzneubau der Carola-Brücke im Mai 2028 dann auch durchzuführen.
5: Bei der Landtagswahl in Sachsen-Anhalt am Sonntag peilt die AfD erstmals die absolute Mehrheit an. Mitentscheidend wird, wie viele Parteien es in den Magdeburger Landtag schaffen. Je weniger reinkommen, desto größer die Chancen der AfD auf eine Alleinregierung. Wie gut ist Deutschlands kritische Infrastruktur geschützt? Nach den Angriffen auf Umspannwerke in Brandenburg und NRW wird darüber diskutiert. NRW-Innenminister Reul bringt im ZDF eine eigene Drohnenabwehr für solche Anlagen ins Spiel. Die Energiebranche fordert neue Regeln für die Videoüberwachung. Und jetzt die News aus deiner Ecke mit Lisa.
2: Für Dresden und die Lausitz.
7: In Hainichen wird das ehemalige Jobcenter künftig vom Deutschen Roten Kreuz genutzt. Das DRK kauft das Gebäude vom Landkreis Mittelsachsen für rund 920.000 Euro, um dort unter anderem eine Sozialstation einzurichten. Gleichzeitig kauft der Landkreis das Grundstück einer Schule in Döbeln, um den Schulstandort zu sichern. Wie ist das ÖPNV-Angebot in Sachsen? Das zeigt eine Studie von Agora Verkehrswende. Im bundesweiten Vergleich landet der Freistaat auf dem 7. Platz. Vor allem Leipzig punktet mit kurzen Wegen zur Haltestelle und auch Busse fahren hier öfter. So gut sieht es aber nicht überall aus, sagte uns Philipp Kuschok von Agora.
8: Beispielsweise Nordsachsen hat eher ein mittelmäßiges Angebot und auch der Osten von Sachsen ist relativ schlecht angebunden. Aber in einem bundesweiten Vergleich schneidet Sachsen insgesamt ganz gut ab.
7: Ob Schloss Albrechtsberg, die Theaterruine St. Pauli oder der chinesische Pavillon. In Dresden öffnen bald wieder viele Denkmäler ihre Türen für Besucher. 80 historische Stätten sind beim Tag des offenen Denkmals nächste Woche Sonntag dabei. Unter anderem mit kostenlosen Führungen und Konzerten. Das komplette Programm steht online.
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9: Viele Wolken gibt's heute Abend. Ab und zu lockert's mal auf und meist bleibt's trocken. Höchstens kommt vereinzelt ein Schauer runter. In der Nacht bleibt's wolkig. Hier und da kann es mal etwas regnen. Die Tiefstwerte liegen zwischen 17 und 12 Grad. Morgen erst noch trocken, später wird's verbreitet nass mit Regen und vereinzelt Gewittern. Dazu bis zu 27 Grad.
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9: Auf der A4 Chemnitz Richtung Görlitz ist zwischen Dresden Flughafen und Hermsdorf nach einem Unfall die linke Spur gesperrt. Im Kreis Greiz ist die Straße zwischen Wolfshain und dem Abzweig nach Schönbrunn nach einem Unfall gesperrt. In Dresden ist die Donaustraße zwischen der Erich-Kästner-Straße und Altlockwitz nach einem Unfall dicht. Und zwischen der Erich-Kästner-Straße und der Fritz-Meinhardt-Straße gibt es nach einem Unfall eine Sperrung. Geblitzt wird in Annaberg-Buchholz auf der B95, der Robert-Blum-Straße am Ortsausgang Richtung Bärenstein und ein Blitzer steht auch in Zwickau auf der Brauereistraße stadteinwärts. Melde auch du uns Staus und Blitzer unter 0800 50 5 mal die 9.
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4: Um kurz nach 8 auf deinen Donnerstag Feierabend. Du bist wahrscheinlich schon zu Hause und lässt jetzt einfach mal den Donnerstag Donnerstag sein und stimmst dich mental schon mal aufs Wochenende ein, weil genau das kannst du jetzt auch machen. Ich drop dir die brandneueste Mucke dafür rein und es wird noch ein bisschen hitsommerlich. Sorry Puppy von Topic und Becky G, den hörst du jetzt.
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Ciara Nelson kennst du vielleicht im ersten Moment nicht, aber ey, die Frau, die hat schon mal für Justin Bieber eine Show geöffnet, noch bevor sie 20 war. Also, die ist schon eine krasse. 2 Jahre hat sie jetzt keine Mucke gemacht. Jetzt ist sie back in einer brandneuen Energy Sachsen Playlist mit ihrem Hit Dancing Alone. Titel klingt erstmal ein bisschen traurig, ist er aber eigentlich gar nicht. Es ist nämlich eine Empowerment-Nummer, dass du nach einer Trennung endlich wieder alleine tanzen kannst, endlich wieder auf eigenen Beinen stehen kannst. Ciara Nelson frisch drin, dein Comeback-Song in deiner Energy Sachsen brandneuen Playlist. Okay.

0: Lee sagt, er macht gerade so ein bisschen den Emotionalen mit seiner neuen Nummer We Had It All. Er besucht seine alte Heimatstadt, schaut an die Orte, mit denen er so tolle Erinnerungen verbindet. Seine Schule, der See, an dem er sein erstes Bier gezischt hat und. Und es kommt auch nicht von ungefähr. In seiner neuen Nummer geht es nämlich genau darum. Bisschen Nostalgie auf dem Feierabend, heute in deiner brandneuen Energy Sachsen Playlist. Isaac.
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Der Song, der katapultiert dich aber mal straight in die 90s, in so einen richtigen Country-Film mit Rockmucke und so. Das ist wirklich wie eine Zeitmaschine jetzt hier bei Energy Sachsen. High Hopes 3000, der Lead-Track vom neuen Role Model-Album. Und der beschäftigt sich anscheinend sehr viel mit seiner Single-Era aktuell. Die Liebe, das ist so ein Ding, da braucht man sehr viel Hoffnung, dass man nicht den Kopf in den Sand steckt. Und genau darum geht's in dem Song mit, wie gesagt, einer ordentlichen Portion Country-Rock. Richtig, richtig fett. High Hopes 3000 jetzt hier bei Energy Sachsen. Brandneu.

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3: 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Viele Wolken gibt's heute Abend, ab und zu lockert's mal auf und meist bleibt's trocken, höchstens kommt vereinzelt ein Schauer runter. In der Nacht bleibt's wolkig, hier und da kann es mal etwas regnen, die Tiefstwerte liegen zwischen 17 und 12 Grad. Morgen erst noch trocken, später wird's verbreitet nass mit Regen und vereinzelt Gewittern, dazu bis zu 27 Grad.
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3: Auf der A4 Chemnitz Richtung Dresden, zwischen Siebenlehen und dem Dreieck Nossen liegt ein LKW-Rad auf der linken Spur. Auf der A4 Chemnitz Richtung Görlitz ist zwischen Dresden Flughafen und Hermsdorf nach einem Unfall die linke Spur gesperrt. Im Kreis Greiz ist die Straße zwischen Wolfshain und dem Abzweig nach Schönbrunn nach einem Unfall gesperrt. Und in Dresden ist die Donaustraße zwischen der Erich-Kästner-Straße und Altlockwitz nach einem Unfall gesperrt. Geblitzt wird in Annaberg-Buchholz auf der B95, der Robert-Blum-Straße am Ortsausgang Richtung Bärenstein und ein Blitzer steht auch in Zwickau auf der Brauereistraße stadteinwärts. Melde auch du uns Staus und Blitzer unter 0800 50 5 mal die 9.
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3 Songs in einem und dann auch noch eine Fast-Love-Story. Das delivert dir Olivia Rodrigo mit ihrem neuen Banger Stupid Song. Sie ist einfach ganz entspannt durch die Straßen von New York City geschlendert und wurde auf einmal angesprochen. Grundsätzlich nichts Neues, aber sie wurde nicht nach einem Foto gefragt. Nee, ein Typ wollte sie einfach zum Essen einladen. Sowas Süßes wirklich. Und auch wenn sie Nein gesagt hat, ein guter Song ist trotzdem bei rausgekommen und da verarbeitet sie gleich mal 3 verschiedene Ansätze, die echt komplett unterschiedlich klingen, aber trotzdem am Ende irgendwie sehr, sehr gut zusammenpassen. Wie 3 Songs in einem halt. Stupid Song, ganz brandneu drin in deiner Playlist bei Energy Sachsen.

Darf man noch so viel Power in einen Song packen, frag ich mich. Bei Energy Sachsen wird's jetzt schwedisch und weil eine nicht reicht, habe ich direkt zwei schwedische Pop-Ikonen am Start, Robin und Sarah Larsson. Beide super, super berühmt, beide absolute Power-Girls und beide hatten sah halt einige Hits schon am Start. Und Robin hat jetzt einfach ihren Hit Talk To Me einen frischen Anstrich verpasst, hat sich Sarah Larsson dazu geholt und Talk To Me Sarah draus gemacht. Finde ich fast noch geiler und genau deshalb habe ich ihn dir reingepackt in deine Feierabend-Playlist. Bei Energy Sachsen

Ich glaube, das ist eins der wildesten Albumkonzepte, was ich je hier drin hatte in deiner Energy Sachsen brandneuen Playlist. Dominik Feig, der schreibt sein neues Album How to Quit Smoking, während er auf Tour ist. Also wirklich, die Songs, die entstehen quasi komplett parallel, um die Orte, die Crowd, die Städte einfach völlig kreativ aufzusaugen und direkt in Banger zu verpacken. Sein Hit Wallflower, der ist in Asheville, North Carolina am 19. August entstanden, dann ein bisschen später rausgekommen und direkt in deine Energy Sachsen brandneuen Playlist gewandert. Hörst du mal rein, was in Asheville so passiert ist.

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2: Ich bin Gisa, hallo. Der finale Entwurf für die neue Carola-Brücke in Dresden steht fest. Der Stadtrat hat sich für das Brückendesign entschieden, das sich beim Bürgervoting durchgesetzt hatte. Philipp Nützig berichtet.
3: Ja, insgesamt lagen 4 Konzepte auf dem Tisch, auch die der Expertengruppe und aus dem Begleitgremium. Ob der Gewinnerentwurf letztendlich genauso umgesetzt wird, lässt sich aber nicht sagen. Der Stadtrat kann sich immer noch für Veränderungen aussprechen. So oder so weicht der Neubau wohl deutlich von der alten Brücke ab und soll vor allem sicherer werden. Im Mai 2028 ist der Baustart angesetzt. 2031 soll die neue Carola-Brücke dann stehen.
2: Nach der Attacke auf ein Umspannwerk in Brandenburg ist nun ein Bekennerschreiben aufgetaucht. Das hat die Potsdamer Polizei bestätigt. Ob das Schreiben echt ist, wird jetzt geprüft. Das Schreiben ging bei der Taz ein. Demnach steckt ein Einzeltäter hinter der Sabotageaktion. In dem Brief kritisiert er offenbar scharf, dass fossile Brennstoffe für die Stromerzeugung genutzt werden. Am Dienstag hatte es auch in NRW einen Angriff auf die Stromversorgung gegeben. Unklar ist noch, ob beide zusammenhängen. Bei der Landtagswahl in Sachsen-Anhalt am Sonntag peilt die AfD erstmals die absolute Mehrheit an. Mitentscheidend wird, wie viele Parteien es in den Magdeburger Landtag schaffen. Je weniger reinkommen, desto größer die Chancen der AfD auf eine Alleinregierung. Und jetzt die News aus deiner Ecke mit Lisa.
1: Für Dresden und die Lausitz.
4: Leipzig ist eine der Großstädte in Deutschland mit dem besten ÖPNV-Angebot. In einem Ranking von Agora Verkehrswende landet die Stadt auf dem 9. Platz. Generell schneidet Sachsen im Vergleich mit den anderen Bundesländern relativ gut ab. Philipp Kuschok von Agora sagt aber auch,
5: wir beobachten vergleichsweise starkes Stadt-Land-Gefälle, dass auf den kleinen Städten und Dörfern die Angebote schwächer sind als in den Großstädten. Das ist nur normal, aber in Sachsen fällt es schon besonders stark aus.
4: Die Dresdner Polizei warnt aktuell vor Trickbetrügern am Telefon. Eine 87-Jährige verlor rund 55.000 Euro. Eine angebliche Ärztin behauptete, ein Angehöriger sei schwer krank und bräuchte ein teures Medikament. Die Frau übergab das Geld daraufhin einem Boten. Auch im Umland gab es ähnliche Anrufe. Im Landkreis Meißen gibt es noch gute Chancen auf einen Ausbildungsplatz. Laut Arbeitsagentur sind aktuell knapp 300 Stellen frei. Gleichzeitig suchen noch rund 200 junge Menschen nach einer Ausbildung oder einem dualen Studium. Besonders viele Angebote gibt es im Einzelhandel, in der Logistik und in technischen Berufen.
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7: Viele Wolken gibt es am Abend und in der Nacht. Meistens bleibt es trocken, aber vereinzelt kann auch mal ein bisschen Regen dabei sein. Dazu sinken die Temperaturen auf 17 bis 12 Grad. Morgen sind wieder viele Wolken am Himmel. Erst bleibt es trocken, später können vereinzelt Schauer und Gewitter aufziehen. Maximal 27 Grad.
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7: E156, Senftenberg Richtung Bautzen. Vorsicht, zwischen Graustein und dem Abzweig nach Lieskau hat es einen Unfall gegeben. Die linke Spur ist auf der A4 Chemnitz Richtung Görlitz, zwischen Dresden Flughafen und Hermsdorf nach einem Unfall gesperrt. In Dresden ist die Donaustraße zwischen der Erich-Kästner-Straße und Altlockwitz nach einem Unfall gesperrt. Und im Kreis Greiz ist die Straße zwischen Wolfshain und dem Abzweig nach Schönbrunn nach einem Unfall gesperrt. Geblitzt wird in Annaberg-Buchholz auf der B95 Robert-Blum-Straße am Ortsausgang Richtung Bärenstein. Melde auch du uns Staus und Blitzer unter 0800 50 5 mal die 9.
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8: Wir haben noch ein gutes Stündchen zusammen, dann ist auch für mich hier Feierabend bei Energy Sachsen brandneu. Es ist Donnerstag, das heißt, morgen ist Freitag, das heißt, es ist Wochenende und das ist definitiv der schönste Feierabend diese Woche. Jetzt in deiner Playlist Somber mit seinem neuen Hit My Body Isn't Ready, eine absolute Banger-Nummer und ganz brandneu drin hier bei Energy Sachsen.
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Energy Sachsen hörst du in deinem Feierabend, was sonst? Und da gibt's jetzt mal die volle Ladung Bad Bitch Energy für dich. Die Girls von Flow, die haben mal wieder gekocht in ihrem Album Therapy at the Club. Nur richtige Empowerment-Banger sind da drauf. Und eine davon ist Remedied, habe ich jetzt gleich für dich drin, brandneu in deiner Energy Sachsen Playlist. Erinnere dich dran, wer du bist, Girl. Du bist eine Bad Bitch. Das ist der Vibe. Ich freue mich jetzt, dass ich den spielen kann.

Jetzt wird ja erstmal eine dicke Party gefeiert auf dem Feierabend bei Energy Sachsen. Das kann ich dir jetzt schon sagen. Robin Schulz hat eine neue Nummer gedroppt, die du natürlich zuallererst hier bei uns hörst bei Energy Sachsen. Take It Slow heißt sie. Und die Melo, die kommt dir vielleicht sogar ein bisschen bekannt vor. Ist nämlich ein Sample von Watermats Bullet aus 2014. Nur einmal mit ein bisschen Robin Schulz Magic. Dancefloor-tauglich gemacht. Take It Slow.

eine schöne Popgranate zimmer ich dir jetzt hier in deine brandneue Energy Sachsen Playlist. Malik Harris war ja im Vorentscheid vom ESC. Für Deutschland hat ja offensichtlich nicht geklappt, aber er hat dann munter weitergemacht, hat neue Mucke released, um auch einfach zu zeigen, Leute, bei mir geht's weiter, ich steck hier nicht den Kopf in den Sand. Make You Mine heißt seine neue Single. Zuallererst kriegst du die hier bei Energy Sachsen brandneu und bei mir, der Joe.

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4: Viele Wolken gibt es am Abend und in der Nacht. Meistens bleibt es trocken, aber vereinzelt kann auch mal ein bisschen Regen dabei sein. Dazu sinken die Temperaturen auf 17 bis 12 Grad. Morgen sind wieder viele Wolken am Himmel. Erst bleibt es trocken, später können vereinzelt Schauer und Gewitter aufziehen. Maximal 27 Grad.
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4: E156, Senftenberg Richtung Bautzen. Vorsicht, zwischen Graustein und dem Abzweig nach Lieskau hat es einen Unfall gegeben. Auf der A4, Chemnitz Richtung Görlitz, ist zwischen Dresden Flughafen und Hermsdorf nach einem Unfall die linke Spur gesperrt. Im Kreis Greiz ist die Straße zwischen Wolfshain und dem Abzweig nach Schönbrunn nach einem Unfall gesperrt. Und in Dresden ist die Donaustraße zwischen der Erich-Kästner-Straße und Altlockwitz nach einem Unfall gesperrt. Melde auch du uns Staus und Blitzer unter 0800 50 5 mal die 9.
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ja immer großer Fan davon, wenn ein paar DJs in der Energy Sachsen brandneue Playlist drin sind. Deshalb mache ich das jetzt auch einfach mal. Neptunica jetzt am Start und der bringt dich aber mal sowas von durch den Abend mit seinem neuen Hit What If. Melodische Hausmucke, wie sie im Buche steht, richtig sommerlicher Sound und vor allem auch richtig gemütlich. Eigentlich genauso wie dein Feierabend auch sein sollte hier bei Energy Sachsen brandneu.

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Du weißt doch Bescheid, bei Energy Sachsen brandneu, da kriegst du immer ganz, ganz wilde neue Tracks in die Playlist und auch ganz wilde neue Kombis. Und so eine kommt jetzt von Marshmello und Cameron Whitcomb. Marshmello ja eher in der elektronischen Mucke zu Hause, absoluter Star-DJ. Und Cameron Whitcomb macht ja eher Folk- und Country-Mucke. Aber ich muss sagen, ihr Crossover Hollow, das funktioniert einfach. Marshmello ja auch schon eine ganz, ganz fette Feature-Liste am Start. Hochkarätiger, zum Beispiel Bastille, Selena Gomez und Co. Cameron Whitcomb, der ist also in guter Gesellschaft, reiht sich ein. Hollow jetzt bei Energy Sachsen Brandenburg.

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3: Mit KI-Support. Viele Wolken gibt es am Abend und in der Nacht. Meistens bleibt es trocken. Aber vereinzelt kann auch mal ein bisschen Regen dabei sein. Dazu sinken die Temperaturen auf 17 bis 12 Grad. Morgen sind wieder viele Wolken am Himmel. Erst bleibt es trocken, später können vereinzelt Schauer und Gewitter aufziehen, maximal 27 Grad.
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3: Auf der A4 Chemnitz Richtung Görlitz ist zwischen Dresden Flughafen und Hermsdorf nach einem Unfall die linke Spur gesperrt. Und in Dresden ist die Donaustraße zwischen der Erich-Kästner-Straße und Altlockwitz nach einem Unfall gesperrt. Melde auch du uns Staus und Blitzer unter 0800 50 5 mal die 9.

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1: Nichts los im Moment auf den Straßen in Sachsen. Gute Fahrt. Melde auch du uns Staus und Blitzer unter 0800 50 5 mal die 9.
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2: Viele Wolken gibt es am Abend und in der Nacht. Meistens bleibt es trocken. Aber vereinzelt kann auch mal ein bisschen Regen dabei sein. Dazu sinken die Temperaturen auf 17 bis 12 Grad. Morgen sind wieder viele Wolken am Himmel. Erst bleibt es trocken, später können vereinzelt Schauer und Gewitter aufziehen. Maximal 27 Grad.
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2: Nichts los im Moment auf den Straßen in Sachsen. Gute Fahrt. Melde auch du uns Staus und Blitzer unter 0800 50 5 mal die 9.
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0: der A72 Chemnitz-Zwickau laufen in Höhe Chemnitz-Süd in beiden Richtungen Rehe auf der Fahrbahn frei herum. Melde auch du uns Staus und Blitzer unter 0800 50 5 mal die 9.
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3: Mit KI-Support. Viele Wolken gibt es am Abend und in der Nacht. Meistens bleibt es trocken. Aber vereinzelt kann auch mal ein bisschen Regen dabei sein. Dazu sinken die Temperaturen auf 17 bis 12 Grad. Morgen sind wieder viele Wolken am Himmel. Erst bleibt es trocken, später können vereinzelt Schauer und Gewitter aufziehen. Maximal 27 Grad.
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3: Im Moment ist alles frei, es gibt keine Staus. Melde auch du uns Staus und Blitzer unter 0800 50 5 mal die 9.

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2: Es gibt gerade keine Staus, du kommst entspannt durch. Melde auch du uns Staus und Blitzer unter 0800 50 5 mal die 9.
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0: Support. Viele Wolken gibt es erstmal, später kommt zwischendurch auch die Sonne raus, aber zum späten Nachmittag und am Abend kann es vereinzelt regnen und auch mal ein Gewitter geben. Dazu werden es 24 bis 27 Grad. Wind ist auch ein Thema, teils mit Sturmböen. Morgen geht's mit Sonne und Wolken weiter, meist trocken, maximal 23 Grad.
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0: Nichts los im Moment auf den Straßen in Sachsen, gute Fahrt. Melde auch du uns Staus und Blitzer unter 0800 50 5 mal die 9.
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1: Nichts los auf den Straßen, du hast überall freie Fahrt. Melde auch du uns Staus und Blitzer unter 0800 50 5 mal die 9.
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0: mit KI-Support.
1: Viele Wolken gibt es erstmal, später kommt zwischendurch auch die Sonne raus, aber zum späten Nachmittag und am Abend kann es vereinzelt regnen und auch mal ein Gewitter geben. Dazu werden es 24 bis 27 Grad. Wind ist auch ein Thema, teils mit Sturmböen. Morgen geht's mit Sonne und Wolken weiter, meist trocken, maximal 23 Grad.
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1: Im Moment ist alles frei, es gibt keine Staus. Melde auch du uns Staus und Blitzer unter 0800 50 5 mal die 9.